0: Vogel hat mit der letzten Saison abgeschlossen und zeigt sich versöhnlich.
1: Viele gute Spiele, tolle Erlebnisse hier im eigenen Stadion. Deswegen ist eigentlich sehr viel Positives in meinem Kopf geblieben. Schlussendlich haben wir es geschafft und ich bin sehr stolz auf die Art und Weise, wie wir das geschafft haben.
0: Anstoß ist bei beiden Teams um 13:30 Uhr.
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0: Lasst die Kirche im Dorf.
1: Es wird eng für die Kirchen und Kapellen in Bayern. Noch gibt es knapp 12.000. Aber in den letzten 10 Jahren wurden 71 Kirchen aufgegeben. Und das dürfte sich rasant beschleunigen.
2: Das war erst die Spitze des Eisbergs. Die Kirchen sprechen davon, bis zu 50% ihrer Kirchenimmobilien in den nächsten 9 Jahren aufzugeben.
1: Aufgeben heißt nicht abreißen. Sabine Weigern von den Landtagsgrünen kennt sich aus. Sie tourt durch ganz Bayern und sammelt Kirchenumbauten. Ganz im Sinne von Denkmalschutz und Gemeinwohl.
2: Passieren muss in ganz, ganz vielen Kirchen was. Wo gute Sachen schon passiert sind, wenn wir jetzt mal nach Schweinfurt gucken, St. Anton, da ist ein ehemaliges Kloster wunderbar saniert worden zu einem sozialen Zentrum mit ganz vielen sozialen Nutzungen. Caritas, Inklusionscafé, Begegnungstreffs, da ist unten die orthodoxe Kirche drin. War allerdings auch eine teure Lösung.
1: In Nürnberg sind sie sparsamer. Die Melanchthon-Kirche in Ziegelstein bittet Architekturstudierende um Ideen. Die sagen, sie würden einen kleinen Gottesdienstraum mit Kuppel lassen. Im Rest der Kirche könnten Büros entstehen auf 2 Ebenen. Manchmal reicht es ja auch schon, wenn aus Kirche, Gemeindehaus und Pfarramt eins wird.
2: Bad Rodach, wo das Gemeindezentrum verkauft wurde und mit dem Erlös eine denkmalgeschützte Kirche so saniert wird, dass unten das Pfarrbüro reinkommt und obendrauf dann ein offen verglaster Saal. An der denkmalgeschützten Fassade wird nichts verändert und das wird, glaube ich, eine sehr gute Lösung.
1: In Berratshausen, in der evangelischen Erlöserkirche, wohnen bald Menschen mit Behinderung. Die katholische Andreaskirche in Würzburg öffnet nächsten Sommer als Boulderhalle. Oder man baut eine Kita rein, in Hildesheim eine Sternwarte, in Berlin-Brandenburg eine Flüchtlings- und Hörspielkirche.
2: Vom Boxring über Studentenwohnheim, Bibliotheken, Schlangenhaus habe ich schon gehabt. Mir wäre eine Nutzung am liebsten, die noch für die Öffentlichkeit was bringt. Klar kann ich jemandem eine Kirche verkaufen, der macht doch tolles Hotel rein.
1: So ähnlich wie die Sebastianskirche in Freistadt bei Neumarkt. Ein örtlicher Bauunternehmer macht daraus ein Kulturzentrum und eine Stätte für freie Trauungen. Aber mit Heizung, Veranstaltungstechnik und Sanierung ist das oft nicht rentabel, sagt Sabine Weigand. Wir müssen alle mitdenken.
2: Kirchen waren schon immer für die Menschen da und die Menschen sollten auch mitreden. Was wird denn jetzt draus?
1: Und so besetzt die Grünen-Fachfrau Sabine Weigand die klassischen CSU-Themen Kirche und Heimat und wird für die Kirchen zur wichtigen Verbündeten.
2: Kirchen prägen das Gesicht unserer Städte und Dörfer. Unglaublich kunstfertig gemachte Denkmäler, die für die Menschen über Jahrhunderte wichtig waren. Und die drohen wir jetzt

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1: Ich bin Hendrik Daum. Mittlerweile 4 Bundesländer haben jetzt das Sonn- und Feiertagsfahrverbot für Lastwagen teilweise aufgehoben. Grund ist die Dürre und das damit verbundene Niedrigwasser der Wasserstraßen. Viele Frachtschiffe können deswegen gar nicht oder nur mit einem Bruchteil der üblichen Ladung fahren. Nordrhein-Westfalen, Niedersachsen, Rheinland-Pfalz und das Saarland wollen auf diese Weise das Verlegen von Gütertransporten vom Wasserweg auf die Straßen erleichtern. Damit sollen Lieferketten aufrechterhalten und Versorgungsengpässe vermieden werden. Wegen der zunehmenden Hitzewellen fordert der Chef der Bundesärztekammer Reinhardt eine Grundgesetzänderung. Sein Hauptkritikpunkt: In Pflege- und Altenheimen haben nur wenige Bewohner überhaupt Zugang zu einer Klimaanlage und das geht laut Reinhardt so nicht weiter. Über eine Verfassungsänderung soll unter anderem geklärt werden, wer den Hitzeschutz künftig eigentlich bezahlen soll. Seit gut 4 Monaten gibt es an den Tankstellen die 12-Uhr-Regel. Auswertungen zeigen allerdings, dass die Preise auch nach 12 Uhr immer wieder erhöht werden, auch bei uns im Freistaat. Der ADAC in München bezeichnet die 12-Uhr-Regel deshalb als wirkungslos, denn ohne Kontrollen und Sanktionen bringe das nichts. Außerdem schade das Hinwegsetzen der Tankstellen über diese Regel einmal mehr dem Vertrauen der Verbraucher in die Wirksamkeit und Zuverlässigkeit der Politik. Es ist eine umstrittene Forderung, die der Chef des IFO-Instituts Fuest macht. Er schlägt eine einheitliche Mehrwertsteuer auf alle gekauften Produkte vor, auch auf Grundnahrungsmittel. Union und SPD lehnen das aber laut Tagesspiegel ab. Sue Tassovali hat die Einzelheiten.
2: An der Supermarktkasse würde man den Vorschlag des IFO-Präsidenten ziemlich schnell merken. Auf Lebensmittel wären statt 7 künftig 19% Mehrwertsteuer fällig. Menschen mit wenig Einkommen sollen dafür 360 Euro im Jahr vom Staat bekommen. Der SPD reicht das nicht. Wer jede Woche für 100 Euro Lebensmittel kauft, zahlt nach ihrer Rechnung rund 600 Euro mehr im Jahr.
1: Hertha BSC ist mit einem Sieg in die neue Saison in der zweiten Fußball-Bundesliga gestartet. Die Berliner gewannen das Eröffnungsspiel beim VfL Bochum mit 1:0. Und Norwegens Fußballverband fordert den Rücktritt von FIFA-Chef Infantino. Präsidentin Klaveness sagte, Infantino verfüge nicht über das notwendige Vertrauen, um die FIFA in der aktuellen Situation stabil zu führen. Der FIFA-Chef steht ja seit seinem Plan, Rechte an der Fußball-WM an Investoren zu veräußern, massiv unter Druck.
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3: Mit Henrike Müller. Am Wochenende verwandelt sich der Nürnberger Luitpoldhain wieder in Europas grünsten Konzertsaal. Es stehen 2 Open-Air-Konzerte an, klassisch am Samstag und jazzig am Sonntag. Musik und Picknick und das bei freiem Eintritt. Festivalchefin Maike Renner zum Programm.
4: Wir haben das Classic Open Air mit den Nürnberger Symphonikern mit dem Motto Rhythm of the World. Es geht also im Rhythmus. Und am Sonntag dann haben wir ein ganz anderes Format, und zwar unser 2-jähriges Format Stars im Luitpoldhain. Wir haben zum Beispiel Viktoria Tolstoy, Thorsten Gutz und wir haben auch Leith Aldin da, den wir dann im Endeffekt in diese Big Band Welt mitnehmen.
3: Und auch sonst ist an diesem Wochenende in Nürnberg viel los. Das Finale der Pride Weeks mit großer CSD-Demo, Data Group Triathlon ab Sonntag früh und sowohl Club- als auch Spielvereinigung starten am Sonntagnachmittag in die neue Saison.
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1: Zusammen mit ihrem britischen Ehemann John kehrt Saga in Nightborne in ihre finnische Heimat zurück. Sie renovieren gemeinsam das einsam gelegene Haus von Sagas Großmutter, um dort ihr frisch geborenes Baby großzuziehen. Aber der kleine Racker bereitet den beiden Probleme.
2: Wie wäre es, wenn du aufhörst?
3: Ich gebe hier mein Bestes.
2: Ich weiß, ich versuche zu helfen.
3: Ja, aber er will einfach nicht einschlafen.
2: Nein, er will einfach nicht allein sein, oder? Hat er seinen Kopf angehoben? Wie macht er das? Du bist ein richtiges kleines Wunder, Christian.
1: In ihrer früheren Heimat London lief es noch richtig gut zwischen John und Saga. In den einsamen finnischen Wäldern geraten die beiden immer öfter aneinander. Vor allem, wenn es darum geht, sich um das Baby zu kümmern.
3: Egal, was ich mache, es ist sowieso alles falsch, die ganze Zeit.
2: Das habe ich nicht gesagt.
3: Ich kann anscheinend nichts richtig machen.
2: Du hast uns ein wundervolles Baby gemacht. Ich versuche nur zu helfen.
3: Du schreibst mir ständig vor, was ich zu tun und zu lassen habe. Du könntest mich auch einfach mal loben.
1: Ja, könnte er. Aber viel mehr Sorgen macht den beiden ihr Kind. Es sieht etwas seltsam aus und verhält sich auch seltsam. Die herbeigerufene Frau Doktor versucht zu beruhigen.
4: Wissen Sie, jedes Baby ist anders. Er ist wirklich außergewöhnlich gut entwickelt und erstaunlich groß für sein Alter. Er ist wirklich sehr muskulös.
2: Ja, als er geboren wurde, hat er Haare auf dem ganzen Körper.
4: Das ist total normal.
3: Er hat mein Blut getrunken.
4: Vielleicht ist er so hungrig, dass er einfach alles in den Mund nimmt, was er irgendwie erreichen kann.
1: Ein behaartes Baby, das Blut trinkt? Ja, denn Nightborne ist ein Horrorstreifen, aber einer, der sich gewaschen hat und deshalb auch erst frei ab 16 Jahren ist. Stefan Grundler, Radio F, Kinoredaktion.

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1: Ich bin Hendrik Daum. Nach dem Fund der Sprengstoffdrohne am Flughafen Leipzig-Halle wird der Ruf laut nach mehr Schutz für Flughäfen. Denn gerade Flughäfen spielen für Deutschlands Verteidigung eine wichtige Rolle, wie Claudia Wächter berichtet.
2: Auf vielen Airports bei uns fehlt aber offenbar noch die Technik, um Drohnen effektiv abzuwehren. Und was ist mit der Wasser- und Stromversorgung, also generell dem Schutz der kritischen Infrastruktur? Vermutlich hat sich auch damit der Nationale Sicherheitsrat beschäftigt. Kanzler Merz war bei dem Treffen auch dabei und auch er hat sicherlich die Kritiker gehört, die sagen, die Zusammenarbeit der Behörden bei einem Drohnenvorfall, die muss verbessert werden.
1: Bislang hat sich US-Präsident Trump zurückgehalten, China wegen seiner Energieimporte aus Russland unter Druck zu setzen. Das könnte sich jetzt aber ändern. Der US-Senat hat weitreichende Sanktionen beschlossen, die auch China treffen könnten. Denn das Gesetz würde Trump erlauben, Strafmaßnahmen gegen Länder zu verhängen, die Russland dabei helfen, Energiesanktionen zu umgehen. Außerdem sieht der Entwurf direkte Sanktionen gegen russische Politiker und Firmen vor. Allerdings muss das US-Repräsentantenhaus dem Paket noch zustimmen. Wer heute in Augsburg zum Samstag-Shopping will, der steht vor verschlossenen Läden. Denn in der Schwabenmetropole wird heute das Friedensfest gefeiert. Höhepunkt ist die große Friedenstafel auf dem Rathausplatz. Ab 10:45 sind alle eingeladen, ihr eigenes Essen und Trinken mitzubringen, zu teilen und gemeinsam zu feiern. Das Kinderfriedensfest mit über 50 Mitmachaktionen startet um 12 Uhr im Botanischen Garten und im Zoo. Das Hohe Friedensfest wird in Augsburg seit fast 400 Jahren gefeiert. Es erinnert an das Ende der Unterdrückung von Protestanten im Dreißigjährigen Krieg. Tierschützer und Tierärzte fordern eine bundesweite Kastrationspflicht für Katzen, die frei herumlaufen dürfen. So soll verhindert werden, dass sich Straßenkatzen unkontrolliert vermehren und unter Hunger und Krankheiten leiden. Länder und Kommunen regeln derzeit die Kastrationspflicht sehr unterschiedlich. Fachleute beklagen deshalb einen Flickenteppich hierzulande. Gute Nachrichten fürs Klima und damit für uns alle kommen vom brasilianischen Amazonasgebiet. Die Abholzung dort befindet sich auf dem niedrigsten Stand seit einem Jahrzehnt. Wie die zuständigen Behörden unter Berufung auf Satellitendaten mitteilten, ist die Abholzung im Vergleich zum Vorjahreszeitraum um gut ein Drittel gesunken. Der linksgerichtete Präsident da Silva will die illegale Abholzung des Amazonaswaldes bis zum Jahr 2030 endgültig stoppen.
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3: Mit Henrike Müller. Schwimmen, Radfahren, Laufen. Beim beliebten Data Group Triathlon gehen am Sonntag wieder über 1000 Sportler an den Start. Deshalb kommt es rund um Wördersee, entlang der Pegnitz und in Teilen der Altstadt zu Sperrungen. Betroffen sind Autos, Radfahrer und teilweise auch Fußgänger. Auch einige Busse und Straßenbahnen fahren Umwege oder enden vorzeitig. Was so besonders an diesem Triathlon ist, beschreibt Projektleiter Moritz Lange.
4: Dass man verschiedene Facetten von so einem Innenstadt-Triathlon einfach in einem abdecken kann. Also wir haben das Zentrum am Wördersee, wir haben jetzt eine neue Radstrecke Richtung Süden, den Luitpoldhain, und dann haben wir die Laufstrecke, die ja wirklich nochmal direkt ins Zentrum über den Hauptmarkt geht. Diese Kombination ist wirklich eine sehr coole Sache für alle, die dann dort am Start sind.
3: Die Veranstaltung ist komplett ausgebucht. Zuschauen ist aber ausdrücklich erwünscht. Mehr Infos gibt's unter nürnberg-triathlon.de.
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1: Widder 4 Sterne, Ihr Mut zahlt sich aus.
2: Stier 3 Sterne, halten Sie jetzt lieber an Bewährtem fest.
1: Zwillinge 4 Sterne, Ihre Kommunikationsstärke ist gefragt.
2: Krebs 2 Sterne, kleine Zweifel nagen an Ihrer Entschlossenheit.
1: Löwe 3 Sterne, ein Tag für die kleinen Freuden des Lebens.
2: Jungfrau 4 Sterne, Präzision führt Sie jetzt zum Erfolg.
1: Waage 3 Sterne, geben Sie ruhig mal den Ton an.
2: Skorpion 4 Sterne, ein lang gehegter Wunsch rückt jetzt in greifbare Nähe.
1: Schütze 2 Sterne, manche Erwartungen werden enttäuscht.
2: Steinbock 3 Sterne, gehen Sie jetzt Schritt für Schritt voran.
1: Wassermann 4 Sterne, Ihre Unabhängigkeit tut Ihnen gut.
2: Fische 5 Sterne, Sie fühlen sich frei und voller Leichtigkeit.
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1: Gerade im Sommer, da brauchen wir doch alle mal eine Erfrischung, oder? 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Und genau darum kümmern wir uns heute.
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1: Eine Bastelidee zum Nachmachen. Vielleicht haben Sie ja jetzt am Wochenende Zeit und Lust, für Ihren Garten oder Balkon eine kleine Insektentränke zu basteln. Und dafür brauchen Sie einen stabilen Ast, Heißkleber und ein paar Muscheln, vielleicht aus dem letzten Strandurlaub. Die Muscheln werden jetzt einfach nur mit ein bisschen Abstand am Ast mit Heißkleber befestigt. Wichtig ist, dass die Öffnungen nach oben zeigen, denn da kommt dann später das Wasser rein. Und dass die Muscheln schön gerade, also waagrecht, angebracht werden. Danach können Sie den Muschelast einfach in die Erde stecken, im Garten oder in einem Blumentopf auf dem Balkon. Und dann etwas Wasser in die Muscheln füllen. Fertig ist unsere hübsche Trinkstation für die kleinen Gartenhelfer. Die komplette Schritt-für-Schritt-Anleitung finden Sie jetzt auf radiof.de.
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1: Ich bin Hendrik Daum. Nach dem Fund der Sprengstoffdrohne am Flughafen Leipzig-Halle wird der Ruf laut nach mehr Schutz für Flughäfen. Denn gerade Flughäfen spielen für Deutschlands Verteidigung eine wichtige Rolle, wie Claudia Wächter berichtet.
2: Auf vielen Airports bei uns fehlt aber offenbar noch die Technik, um Drohnen effektiv abzuwehren. Und was ist mit der Wasser- und Stromversorgung, also generell dem Schutz der kritischen Infrastruktur? Vermutlich hat sich auch damit der Nationale Sicherheitsrat beschäftigt. Kanzler Merz war bei dem Treffen auch dabei und auch er hat sicherlich die Kritiker gehört, die sagen, die Zusammenarbeit der Behörden bei einem Drohnenvorfall, die muss verbessert werden.
1: Bislang hat sich US-Präsident Trump zurückgehalten, China wegen seiner Energieimporte aus Russland unter Druck zu setzen. Das könnte sich jetzt aber ändern. Der US-Senat hat weitreichende Sanktionen beschlossen, die auch China treffen könnten. Denn das Gesetz würde Trump erlauben, Strafmaßnahmen gegen Länder zu verhängen, die Russland dabei helfen, Energiesanktionen zu umgehen. Außerdem sieht der Entwurf direkte Sanktionen gegen russische Politiker und Firmen vor. Allerdings muss das US-Repräsentantenhaus dem Paket noch zustimmen. Wer heute in Augsburg zum Samstag-Shopping will, der steht vor verschlossenen Läden. Denn in der Schwabenmetropole wird heute das Friedensfest gefeiert. Höhepunkt ist die große Friedenstafel auf dem Rathausplatz. Ab 11:15 sind alle eingeladen, ihr eigenes Essen und Trinken mitzubringen, zu teilen und gemeinsam zu feiern. Das Kinderfriedensfest mit über 50 Mitmachaktionen startet um 12 Uhr im Botanischen Garten und im Zoo. Das Hohe Friedensfest wird in Augsburg seit fast 400 Jahren gefeiert. Es erinnert an das Ende der Unterdrückung von Protestanten im Dreißigjährigen Krieg. Tierschützer und Tierärzte fordern eine bundesweite Kastrationspflicht für Katzen, die frei herumlaufen dürfen. So soll verhindert werden, dass sich Straßenkatzen unkontrolliert vermehren und unter Hunger und Krankheiten leiden. Länder und Kommunen regeln derzeit die Kastrationspflicht sehr unterschiedlich. Fachleute beklagen deshalb einen Flickenteppich hierzulande. Gute Nachrichten fürs Klima und damit für uns alle kommen vom brasilianischen Amazonasgebiet. Die Abholzung dort befindet sich auf dem niedrigsten Stand seit einem Jahrzehnt. Wie die zuständigen Behörden unter Berufung auf Satellitendaten mitteilten, ist die Abholzung im Vergleich zum Vorjahreszeitraum um gut ein Drittel gesunken. Der linksgerichtete Präsident da Silva will die illegale Abholzung des Amazonaswaldes bis zum Jahr 2030 endgültig stoppen.
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3: Mit Henrike Müller. Endlich wieder Fußball. Unsere fränkischen Zweitligisten starten am Sonntag in die neue Saison. Der erste FC Nürnberg beginnt mit einem Heimspiel. Die Mannschaft von Clubtrainer Miro Klose empfängt Dynamo Dresden zu Hause im Max-Morlock-Stadion.
4: Vorfreude ist nicht nur bei den Fans, sondern auch bei uns riesengroß. Und dann freuen wir uns auf Sonntag.
3: Das Kleeblatt spielt zur gleichen Zeit auswärts gegen St. Pauli. Trainer Heiko Vogel hat mit der letzten Saison abgeschlossen und zeigt sich versöhnlich.
5: Viele gute Spiele, tolle Erlebnisse hier im eigenen Stadion. Deswegen ist eigentlich sehr viel Positives in meinem Kopf geblieben. Schlussendlich haben wir es geschafft und ich bin sehr stolz auf die Art und Weise, wie wir das geschafft haben.
3: Anstoß ist bei beiden Teams um 13.30 Uhr.
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1: Immer wieder wird eine der berühmten Geigen von Stradivari versteigert. Auch zu Beginn von Der Klang der Stradivari. Für Astrid ist es die Gelegenheit. Es ist nämlich das fehlende Cello, um einen Traum ihres verstorbenen Vaters zu erfüllen.
2: Diese Instrumente existieren seit 300 Jahren, aber man hat sie noch nie zusammen erklingen gehört. Nicht mal Stradivari war das vergönnt. Papa hat sich sein halbes Leben lang abgemüht, dieses Quartett zu vereinen. Wir haben die Violinen und die Bratsche. Dieses Cello hat er überall gesucht. Jetzt ist es in London und wird verkauft. Der Preis spielt keine Rolle.
1: Und so kauft Astrid das Cello und beauftragt 4 der besten Musiker ihrer Zeit damit, das Stück zu spielen. Aber, wie es halt oft bei Musikern ist, jeder glaubt, er kann es besser als die anderen. Astrids Bruder ahnt Schlimmes.
3: Niemand hört dem anderen zu und sie sind die ganze Zeit nur am Nörgeln. Es wird Zeit, dass du hier mal eine Ansage machst. Sie daran erinnerst, wer sie bezahlt und wer der Chef ist. Sonst wirst du krachend untergehen.
2: Aber das sind nun mal keine Angestellten, das sind Musiker. Wenn ich sie beschimpfe, bringt das überhaupt nichts. Außerdem habe ich 72 Lizenzvereinbarungen mit ihren Namen. Bis Samstag sind sie also hier die Chefs.
1: Die Lösung heißt Charlie Beaumont. Astrid engagiert den erfahrenen Komponisten, um die streitlustigen, egozentrischen Musiker zu vereinen.
2: Hat es Ihnen nicht gefallen? Jedenfalls habe ich Sie in den ganzen 5 Tagen heute das erste Mal so spielen hören.
4: Was meinen Sie mit so?
2: So, zusammen, wie eins.
4: Also die 4 sind hervorragende Musiker, das steht außer Frage. Aber 4 gute Musiker waren noch nie genug, um ein gutes Quartett zu bilden. Das weiß man. Warum gerade diese 4?
2: Weil's mein Vater so wollte.
4: Hätte ich mir denken können.
1: Man muss mit klassischer Musik nicht viel am Hut haben, um an Der Klang der Stradivari seinen Spaß zu haben. Denn der französische Film zeigt, dass die Egos von Musikern nicht nur auf Pop- und Rockmusik beschränkt sind. Stefan Grundler, Radio F, Kinoredaktion.

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3: Ich bin Hendrik Daum. Schon wieder sorgen Drohnen an einem sicherheitsrelevanten Ort für Aufsehen. Über einem Bundeswehrstützpunkt im nordrhein-westfälischen Mechernich sind zwei Drohnen gesichtet worden. Mehr von Zoe Tassovali.
4: Was die beiden Drohnen über dem Bundeswehrgelände gemacht haben und wer sie gesteuert hat, ist bislang unklar. Am Anfang haben Feldjäger den Vorfall untersucht, danach übernahm die Polizei. Besonders auffällig ist der Zeitpunkt. Erst vor wenigen Tagen wurde am Flughafen Leipzig-Halle eine Drohne mit Sprengstoff entdeckt. Dort ermittelt inzwischen die Bundesanwaltschaft.
3: Die CDU-Spitze in Berlin will ihren Landesverband in Sachsen-Anhalt nach der Landtagswahl nicht selbst über eine Koalition mit der AfD entscheiden lassen. Unionsfraktionschef Frei betonte gegenüber den Funke-Medien, das Kooperationsverbot mit der AfD sei ein Grundsatzbeschluss der Partei und könne nicht je nach Bundesland anders beantwortet werden. Der Verfassungsschutz stuft die AfD in Sachsen-Anhalt als gesichert rechtsextremistisch ein. In den Umfragen liegt die AfD dort klar vor der CDU von Ministerpräsident Schulze. Mittlerweile 4 Bundesländer haben jetzt das Sonn- und Feiertagsfahrverbot für Lastwagen teilweise aufgehoben. Grund ist die Dürre und das damit verbundene Niedrigwasser der Wasserstraßen. Viele Frachtschiffe können deswegen gar nicht oder nur mit einem Bruchteil der üblichen Ladung fahren. Nordrhein-Westfalen, Niedersachsen, Rheinland-Pfalz und das Saarland wollen auf diese Weise das Verlegen von Gütertransporten vom Wasserweg auf die Straßen erleichtern. Damit sollen Lieferketten aufrechterhalten und Versorgungsengpässe vermieden werden. Bayern lockert wegen der anhaltenden Dürre die Regeln für Biotierhalter. Dafür wurde die Futterknappheit als Katastrophenfall eingestuft. Biobetriebe dürfen für ihre Tiere deshalb jetzt ausnahmsweise auf konventionelles Heu oder Silage ausweichen, wenn kein gleichwertiges Biofutter verfügbar ist. Kraftfutter muss aber weiterhin aus ökologischer Produktion stammen. Die deutlich zu geringen Niederschläge und anhaltende Hitze seit März haben Biogrundfutter in ganz Bayern knapp werden lassen. Hertha BSC ist mit einem Sieg in die neue Saison in der zweiten Fußball-Bundesliga gestartet. Die Berliner gewannen das Eröffnungsspiel beim VfL Bochum mit 1:0. Und Norwegens Fußballverband fordert den Rücktritt von FIFA-Chef Infantino. Präsidentin Klaveness sagte, Infantino verfüge nicht über das notwendige Vertrauen, um die FIFA in der aktuellen Situation stabil zu führen. Der FIFA-Chef steht ja seit seinem Plan, Rechte an der Fußball-WM an Investoren zu veräußern, massiv unter Druck.
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5: Mit Henrike Müller. Am Wochenende verwandelt sich der Nürnberger Luitpoldhain wieder in Europas grünsten Konzertsaal. Es stehen 2 Open-Air-Konzerte an, klassisch am Samstag und jazzig am Sonntag. Musik und Picknick und das bei freiem Eintritt. Festivalchefin Maike Renner zum Programm.
6: Wir haben das Classic Open Air mit den Nürnberger Symphonikern mit dem Motto Rhythm of the World. Es geht also im Rhythmus. Und am Sonntag dann haben wir ein ganz anderes Format, und zwar unser 2-jähriges Format Stars im Luitpoldhain. Wir haben zum Beispiel Viktoria Tolstoy, Thorsten Gutz und wir haben auch Leith Aldin da, den wir dann im Endeffekt in diese Big Band Welt mitnehmen.
5: Und auch sonst ist an diesem Wochenende in Nürnberg viel los. Das Finale der Pride Weeks mit großer CSD-Demo, Data Group Triathlon ab Sonntag früh und sowohl Club als auch Spielvereinigung starten am Sonntagnachmittag in die neue Saison.
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1: Jetzt sind endlich auch in Bayern Sommerferien, Urlaubszeit, auch für Polizisten mit Familie. Wie ist das aber, wenn der Polizist im Urlaub ist? Bleibt man da auch im Dienst?
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1: Infos und Tipps direkt aus dem Präsidium am Jakobsplatz in Nürnberg. Guten Morgen an Polizeisprecher Michael Petzold.
3: Guten Morgen, Frau Pankotsch.
1: Herr Petzold, also, wie ist es bei Ihnen? Könnte man bei Ihnen auch im Urlaub erkennen, dass Sie Polizist sind?
3: Ich denke, da hat jeder so sein eigenes Ding irgendwie. Aber ich glaube schon auch, dass Polizisten so generell im Alltag, im Speziellen auch im Urlaub, vielleicht ein bisschen anders ticken als andere Leute. Ich glaube, dass wir nicht so unbedarft vielleicht durch die Gegend spazieren. Das fängt schon an mit der Wahl des Parkplatzes. Wenn ich mich in einer fremden Stadt bewege, dann merke ich schon, will ich jetzt in dieser Gegend hier parken oder lieber woanders? Könnte das Auto aufgebrochen werden oder nicht? Ist da irgendwie Sozialkontrolle ums Eck? Ist der Parkplatz beleuchtet, bewacht? Keine Ahnung. Das sind so Dinge, die mir gleich durch den Kopf schießen. Und das andere ist natürlich, wenn ich jetzt so durch die irgendwelche Urlaubsorte gehe, merke ich oder ertappe ich mich dann schon immer wieder, dass ich mal so meine Tasche, die ich dabei habe, vielleicht mal wieder dahin rück, wo keiner hinschaut, oder scanne meine Umgebung, ob da möglicherweise Taschendiebe unterwegs sind. Also ich glaube schon, dass das ein Polizist so einen Urlaubsort ein bisschen anders wahrnimmt als andere Leute.
1: Aber Sie können schon noch entspannen, oder? Weil das klingt jetzt fast ein bisschen stressig.
3: Überhaupt nicht. Das ist überhaupt nicht stressig. Das sind mittlerweile, glaube ich, schon automatisierte Griffe. Und nachdem wir ja regelmäßig zum Beispiel zum Christkindlmarkt warnen, nehmen Sie Ihre Tasche bitte so, dass keiner hinlangen kann, macht man mir das automatisch. Wir gehen ja mit gutem Vorbild voran. Von daher ist es ein automatisierter Prozess und ich bin total tiefenentspannt im Urlaub.
1: Haben Sie schon mal vielleicht im Urlaub sogar bei einer Situation helfen können, weil Sie Polizist sind?
3: Ich habe tatsächlich schon immer wieder mal, wenn jemand eine Panne hatte, zum Beispiel auf der Autobahn angehalten und die Unfallstelle oder die Pannenstelle abgesichert. Das ist, macht man automatisch. Ich denke, ob das jetzt speziell einen Polizisten betrifft, weiß ich nicht. Aber ich könnte jetzt da nicht einfach vorbeifahren und sagen, ah, lass die mal einfach stehen, die kommen schon klar. Ansonsten musste ich tatsächlich noch niemandem wirklich zur Hilfe kommen.
1: Okay, vielen Dank für die Einblicke und wir wünschen nochmal einen schönen Urlaub für Polizeisprecher Michael Petzold. In der nächsten Blaulichtminute kümmern wir uns mal wieder um die Fahrradfahrer. Sind ja jetzt viele unterwegs. Unser Thema dann E-Bikes bzw. Pedelecs.
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2: Ich bin Hendrik Daum. Schon wieder sorgen Drohnen an einem sicherheitsrelevanten Ort für Aufsehen. Über einem Bundeswehrstützpunkt im nordrhein-westfälischen Mechernich sind zwei Drohnen gesichtet worden. Mehr von Zoe Tassovali.
3: Was die beiden Drohnen über dem Bundeswehrgelände gemacht haben und wer sie gesteuert hat, ist bislang unklar. Am Anfang haben Feldjäger den Vorfall untersucht, danach übernahm die Polizei. Besonders auffällig ist der Zeitpunkt. Erst vor wenigen Tagen wurde am Flughafen Leipzig-Halle eine Drohne mit Sprengstoff entdeckt. Dort ermittelt inzwischen die Bundesanwaltschaft.
2: Die CDU-Spitze in Berlin will ihren Landesverband in Sachsen-Anhalt nach der Landtagswahl nicht selbst über eine Koalition mit der AfD entscheiden lassen. Unionsfraktionschef Frei betonte gegenüber den Funke-Medien, das Kooperationsverbot mit der AfD sei ein Grundsatzbeschluss der Partei und könne nicht je nach Bundesland anders beantwortet werden. Der Verfassungsschutz stuft die AfD in Sachsen-Anhalt als gesichert rechtsextremistisch ein. In den Umfragen liegt die AfD dort klar vor der CDU von Ministerpräsident Schulze. Mittlerweile 4 Bundesländer haben jetzt das Sonn- und Feiertagsfahrverbot für Lastwagen teilweise aufgehoben. Grund ist die Dürre und

0: damit verbundene Niedrigwasser der Wasserstraßen. Viele Frachtschiffe können deswegen gar nicht oder nur mit einem Bruchteil der üblichen Ladung fahren. Nordrhein-Westfalen, Niedersachsen, Rheinland-Pfalz und das Saarland wollen auf diese Weise das Verlegen von Gütertransporten vom Wasserweg auf die Straßen erleichtern. Damit sollen Lieferketten aufrechterhalten und Versorgungsengpässe vermieden werden. Bayern lockert wegen der anhaltenden Dürre die Regeln für Biotierhalter. Dafür wurde die Futterknappheit als Katastrophenfall eingestuft. Biobetriebe dürfen für ihre Tiere deshalb jetzt ausnahmsweise auf konventionelles Heu oder Silage ausweichen, wenn kein gleichwertiges Biofutter verfügbar ist. Kraftfutter muss aber weiterhin aus ökologischer Produktion stammen. Die deutlich zu geringen Niederschläge und anhaltende Hitze seit März haben Biogrundfutter in ganz Bayern knapp werden lassen. Hertha BSC ist mit einem Sieg in die neue Saison in der zweiten Fußball-Bundesliga gestartet. Die Berliner gewannen das Eröffnungsspiel beim VfL Bochum mit 1:0. Und Norwegens Fußballverband fordert den Rücktritt von FIFA-Chef Infantino. Präsidentin Klaveness sagte, Infantino verfüge nicht über das notwendige Vertrauen, um die FIFA in der aktuellen Situation stabil zu führen. Der FIFA-Chef steht ja seit seinem Plan, Rechte an der Fußball-WM an Investoren zu veräußern, massiv unter Druck.
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2: Mit Henrike Müller. Schwimmen, Radfahren, Laufen. Beim beliebten Data Group Triathlon gehen am Sonntag wieder über 1000 Sportler an den Start. Deshalb kommt es rund um Wördersee, entlang der Pegnitz und in Teilen der Altstadt zu Sperrungen. Betroffen sind Autos, Radfahrer und teilweise auch Fußgänger. Auch einige Busse und Straßenbahnen fahren Umwege oder enden vorzeitig. Was so besonders an diesem Triathlon ist, beschreibt Projektleiter Moritz Lange.
3: Dass man verschiedene Facetten von so einem Innenstadt-Triathlon einfach in einem abdecken kann. Also wir haben das Zentrum am Wördersee, wir haben jetzt eine neue Radstrecke Richtung Süden, den Luitpoldhain, und dann haben wir die Laufstrecke, die ja wirklich nochmal direkt ins Zentrum über den Hauptmarkt geht. Diese Kombination ist wirklich eine sehr coole Sache für alle, die dann dort am Start sind.
2: Die Veranstaltung ist komplett ausgebucht. Zuschauen ist aber ausdrücklich erwünscht. Mehr Infos gibt's unter nürnberg-triathlon.de.
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1: Immer wieder wird eine der berühmten Geigen von Stradivari versteigert. Auch zu Beginn von Der Klang der Stradivari. Für Astrid ist es die Gelegenheit. Es ist nämlich das fehlende Cello, um einen Traum ihres verstorbenen Vaters zu erfüllen.
2: Diese Instrumente existieren seit 300 Jahren, aber man hat sie noch nie zusammen erklingen gehört. Nicht mal Stradivari war das vergönnt. Papa hat sich sein halbes Leben lang abgemüht, dieses Quartett zu vereinen. Wir haben die Violinen und die Bratsche. Dieses Cello hat er überall gesucht. Jetzt ist es in London und wird verkauft. Der Preis spielt keine Rolle.
1: Und so kauft Astrid das Cello und beauftragt vier der besten Musiker ihrer Zeit damit, das Stück zu spielen. Aber, wie es halt oft bei Musikern ist, jeder glaubt, er kann es besser als die anderen. Astrids Bruder ahnt Schlimmes.
3: Niemand hört dem anderen zu und sie sind die ganze Zeit nur am Nörgeln. Es wird Zeit, dass du hier mal eine Ansage machst. Sie daran erinnerst, wer sie bezahlt und wer der Chef ist. Sonst wirst du krachend untergehen.
2: Aber das sind nun mal keine Angestellten, das sind Musiker. Wenn ich sie beschimpfe, bringt das überhaupt nichts. Außerdem habe ich 72 Lizenzvereinbarungen mit ihrem Namen. Bis Samstag sind sie also hier die Chefs.
1: Die Lösung heißt Charlie Beaumont. Astrid engagiert den erfahrenen Komponisten, um die streitlustigen, egozentrischen Musiker zu vereinen.
2: Hat es Ihnen nicht gefallen? Jedenfalls habe ich Sie in den ganzen 5 Tagen heute das erste Mal so spielen hören.
4: Was meinen Sie mit so?
2: So, zusammen wie eins.

0: Also die vier sind hervorragende Musiker, das steht außer Frage. Aber vier gute Musiker waren noch nie genug, um ein gutes Quartett zu bilden. Das weiß man. Warum gerade diese vier?
1: Weil's mein Vater so wollte.
0: Hätte ich mir denken können.
2: Man muss mit klassischer Musik nicht viel am Hut haben, um an Der Klang der Stradivari seinen Spaß zu haben. Denn der französische Film zeigt, dass die Egos von Musikern nicht nur auf Pop- und Rockmusik beschränkt sind. Stefan Grundler, Radio F, Kinoredaktion.

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1: Ich bin Hendrik Daum. Einen schönen guten Morgen. Nach dem Fund der Sprengstoffdrohne am Flughafen Leipzig-Halle wird der Ruf jetzt lauter nach mehr Schutz für Flughäfen und andere wichtige Infrastruktur, wie Claudia Wächter berichtet.
2: Auf vielen Airports bei uns fehlt aber offenbar noch die Technik, um Drohnen effektiv abzuwehren. Und was ist mit der Wasser- und Stromversorgung, also generell dem Schutz der kritischen Infrastruktur? Vermutlich hat sich auch damit der Nationale Sicherheitsrat beschäftigt. Kanzler Merz war bei dem Treffen auch dabei und auch er hat sicherlich die Kritiker gehört, die sagen, die Zusammenarbeit der Behörden bei einem Drohnenvorfall, die muss verbessert werden.
1: Mittlerweile 4 Bundesländer haben jetzt das Sonn- und Feiertagsfahrverbot für Lastwagen teilweise aufgehoben. Grund ist die Dürre und das damit verbundene Niedrigwasser der Wasserstraßen. Viele Frachtschiffe können deswegen gar nicht oder nur mit einem Bruchteil der üblichen Ladung fahren. Nordrhein-Westfalen, Niedersachsen, Rheinland-Pfalz und das Saarland wollen mit der Maßnahme das Verlegen von Gütertransporten vom Wasser auf die Straßen erleichtern. Damit sollen Lieferketten aufrechterhalten und Versorgungsengpässe vermieden werden. Wer heute in Augsburg zum Samstag-Shopping will, der steht vor verschlossenen Läden. Denn in der Schwabenmetropole wird heute das Friedensfest gefeiert. Höhepunkt ist die große Friedenstafel auf dem Rathausplatz. Ab 11:15 sind alle eingeladen, ihr eigenes Essen und Trinken mitzubringen, zu teilen und gemeinsam zu feiern. Das Kinderfriedensfest mit über 50 Mitmachaktionen startet um 12 Uhr im Botanischen Garten und im Zoo. Das Hohe Friedensfest wird in Augsburg seit fast 400 Jahren gefeiert. Es erinnert an das Ende der Unterdrückung von Protestanten im Dreißigjährigen Krieg. Wirklich gute Nachrichten fürs Klima und damit für uns alle kommen vom brasilianischen Amazonasgebiet. Die Abholzung dort befindet sich auf dem niedrigsten Stand seit einem Jahrzehnt. Wie die zuständigen Behörden unter Berufung auf Satellitendaten mitteilten, ist die Abholzung im Vergleich zum Vorjahreszeitraum um gut ein Drittel gesunken. Der linksgerichtete Präsident da Silva will die illegale Abholzung des Amazonaswaldes bis zum Jahr 2030 dann endgültig stoppen.
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3: Mit Henrike Müller. Endlich wieder Fußball. Unsere fränkischen Zweitligisten starten am Sonntag in die neue Saison. Der erste FC Nürnberg beginnt mit einem Heimspiel. Die Mannschaft von Clubtrainer Miro Klose empfängt Dynamo Dresden zu Hause im Max-Morlock-Stadion.
4: Vorfreude ist nicht nur bei den Fans, sondern auch bei uns riesengroß. Und dann freuen wir uns auf Sonntag.
3: Das Kleeblatt spielt zur gleichen Zeit auswärts gegen St. Pauli. Trainer Heiko Vogel hat mit der letzten Saison abgeschlossen und zeigt sich versöhnlich.
5: Viele gute Spiele, tolle Erlebnisse hier im eigenen Stadion. Deswegen ist eigentlich sehr viel Positives in meinem Kopf geblieben. Schlussendlich haben wir es geschafft und ich bin sehr stolz auf die Art und Weise, wie wir das geschafft haben.
3: Anstoß ist bei beiden Teams um 13.30 Uhr.
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1: Widder 4 Sterne, Ihr Mut zahlt sich aus.
2: Stier 3 Sterne, halten Sie jetzt lieber an Bewährtem fest.
1: Zwillinge 4 Sterne, Ihre Kommunikationsstärke ist gefragt.
2: Krebs 2 Sterne, kleine Zweifel nagen an Ihrer Entschlossenheit.
1: Löwe 3 Sterne, ein Tag für die kleinen Freuden des Lebens.
2: Jungfrau 4 Sterne, Präzision führt Sie jetzt zum Erfolg.
1: Waage 3 Sterne, geben Sie ruhig mal den Ton an.
2: Skorpion 4 Sterne, ein lang gehegter Wunsch rückt jetzt in greifbare Nähe.
1: Schütze 2 Sterne, manche Erwartungen werden enttäuscht.
2: Steinbock 3 Sterne, gehen Sie jetzt Schritt für Schritt voran.
1: Wassermann 4 Sterne, Ihre Unabhängigkeit tut Ihnen gut.
2: Fische 5 Sterne, Sie fühlen sich frei und voller Leichtigkeit.
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1: 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Und dafür brauchen Sie einen stabilen Ast, Heißkleber und ein paar Muscheln, vielleicht aus dem letzten Strandurlaub. Die Muscheln werden jetzt einfach nur mit ein bisschen Abstand am Ast mit Heißkleber befestigt. Wichtig ist, dass die Öffnungen nach oben zeigen, denn da kommt dann später das Wasser rein. Und dass die Muscheln schön gerade, also waagrecht, angebracht werden. Danach können Sie den Muschelast einfach in die Erde stecken, im Garten oder in einem Blumentopf auf dem Balkon. Und dann etwas Wasser in die Muscheln füllen. Fertig ist unsere hübsche Trinkstation für die kleinen Gartenhelfer. 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
1: Ich bin Hendrik Daum. Einen schönen guten Morgen. Nach dem Fund der Sprengstoffdrohne am Flughafen Leipzig-Halle wird der Ruf jetzt lauter nach mehr Schutz für Flughäfen und andere wichtige Infrastruktur, wie Claudia Wächter berichtet.
2: Auf vielen Airports bei uns fehlt aber offenbar noch die Technik, um Drohnen effektiv abzuwehren. Und was ist mit der Wasser- und Stromversorgung, also generell dem Schutz der kritischen Infrastruktur? Vermutlich hat sich auch damit der Nationale Sicherheitsrat beschäftigt. Kanzler Merz war bei dem Treffen auch dabei und auch er hat sicherlich die Kritiker gehört, die sagen, die Zusammenarbeit der Behörden bei einem Drohnenvorfall, die muss verbessert werden.
1: Mittlerweile 4 Bundesländer haben jetzt das Sonn- und Feiertagsfahrverbot für Lastwagen teilweise aufgehoben. Grund ist die Dürre und das damit verbundene Niedrigwasser der Wasserstraßen. Viele Frachtschiffe können deswegen gar nicht oder nur mit einem Bruchteil der üblichen Ladung fahren. Nordrhein-Westfalen, Niedersachsen, Rheinland-Pfalz und das Saarland wollen mit der Maßnahme das Verlegen von Gütertransporten vom Wasser auf die Straßen erleichtern.

0: Damit sollen Lieferketten aufrechterhalten und Versorgungsengpässe vermieden werden. Wer heute in Augsburg zum Samstag-Shopping will, der steht vor verschlossenen Läden. Denn in der Schwabenmetropole wird heute das Friedensfest gefeiert. Höhepunkt ist die große Friedenstafel auf dem Rathausplatz. Ab 11:15 sind alle eingeladen, ihr eigenes Essen und Trinken mitzubringen, zu teilen und gemeinsam zu feiern. Das Kinderfriedensfest mit über 50 Mitmachaktionen startet um 12 Uhr im Botanischen Garten und im Zoo. Das Hohe Friedensfest wird in Augsburg seit fast 400 Jahren gefeiert. Es erinnert an das Ende der Unterdrückung von Protestanten im Dreißigjährigen Krieg. Wirklich gute Nachrichten fürs Klima und damit für uns alle kommen vom brasilianischen Amazonasgebiet. Die Abholzung dort befindet sich auf dem niedrigsten Stand seit einem Jahrzehnt. Wie die zuständigen Behörden unter Berufung auf Satellitendaten mitteilten, ist die Abholzung im Vergleich zum Vorjahreszeitraum um gut ein Drittel gesunken. Der linksgerichtete Präsident da Silva will die illegale Abholzung des Amazonaswaldes bis zum Jahr 2030 dann endgültig stoppen.
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2: Mit Henrike Müller. Am Wochenende verwandelt sich der Nürnberger Luitpoldhain wieder in Europas grünsten Konzertsaal. Es stehen zwei Open-Air-Konzerte an, klassisch am Samstag und jazzig am Sonntag. Musik und Picknick und das bei freiem Eintritt. Festivalchefin Maike Renner zum Programm.
3: Wir haben das Classic Open Air mit den Nürnberger Symphonikern mit dem Motto Rhythm of the World. Es geht also im Rhythmus. Und am Sonntag dann haben wir ein ganz anderes Format, und zwar unser zweijähriges Format Stars im Luitpoldhain. Wir haben zum Beispiel Viktoria Tolstoy, Thorsten Gutz und wir haben auch Leith Aldin da, den wir dann im Endeffekt in diese Big Band Welt mitnehmen.
2: Und auch sonst ist an diesem Wochenende in Nürnberg viel los. Das Finale der Pride Weeks mit großer CSD-Demo, Data Group Triathlon ab Sonntag früh und sowohl Club als auch Spielvereinigung starten am Sonntagnachmittag in die neue Saison.
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1: Zusammen mit ihrem britischen Ehemann John kehrt Saga in Nightbourne in ihre finnische Heimat zurück. Sie renovieren gemeinsam das einsam gelegene Haus von Sagas Großmutter, um dort ihr frisch geborenes Baby großzuziehen. Aber der kleine Racker bereitet den beiden Probleme.
2: Wie wäre es, wenn du aufhörst?
3: Ich gebe hier mein Bestes.
2: Ich weiß, ich versuche zu helfen.
3: Ja, aber er will einfach nicht einschlafen.
2: Nein, er will einfach nicht allein sein, oder? Hat er seinen Kopf angehoben? Wie macht er das? Du bist ein richtiges kleines Wunder, Christian.
1: In ihrer früheren Heimat London lief es noch richtig gut zwischen John und Saga. In den einsamen finnischen Wäldern geraten die beiden immer öfter aneinander. Vor allem, wenn es darum geht, sich um das Baby zu kümmern.
3: Egal, was

0: mache. Es ist sowieso alles falsch, die ganze Zeit.
1: Das habe ich nicht gesagt.
0: Ich kann anscheinend nichts richtig machen.
1: Du hast uns ein wundervolles Baby gemacht. Ich versuche nur zu helfen.
0: Du schreibst mir ständig vor, was ich zu tun und zu lassen habe. Du könntest mich auch einfach mal loben.
2: Ja, könnte er. Aber viel mehr Sorgen macht den beiden ihr Kind. Es sieht etwas seltsam aus und verhält sich auch seltsam. Die herbeigerufene Frau Doktor versucht zu beruhigen.
3: Wissen Sie, jedes Baby ist anders. Er ist wirklich außergewöhnlich gut entwickelt und erstaunlich groß für sein Alter. Er ist wirklich sehr muskulös.
1: Ja, als er geboren wurde, hat er Haare auf dem ganzen Körper.
3: Das ist total normal.
0: Er hat mein Blut getrunken.
3: Vielleicht ist er so hungrig, dass er einfach alles in den Mund nimmt, was er irgendwie erreichen kann.
2: Ein behaartes Baby, das Blut trinkt? Ja, denn Nightborn ist ein Horrorstreifen, aber einer, der sich gewaschen hat und deshalb auch erst frei ab 16 Jahren ist. Stefan Grundler, Radio F, Kinoredaktion.

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3: Ich bin Angela Kress. Guten Morgen. Schon wieder sorgen Drohnen an einem sicherheitsrelevanten Ort für Aufsehen. Über einem Bundeswehrstützpunkt im nordrhein-westfälischen Mechernich sind zwei Drohnen gesichtet worden. Mehr von Soita Sowali.
4: Was die beiden Drohnen über dem Bundeswehrgelände gemacht haben und wer sie gesteuert hat, ist bislang unklar. Am Anfang haben Feldjäger den Vorfall untersucht, danach übernahm die Polizei. Besonders auffällig

0: der Zeitpunkt. Erst vor wenigen Tagen wurde am Flughafen Leipzig-Halle eine Drohne mit Sprengstoff entdeckt. Dort ermittelt inzwischen die Bundesanwaltschaft.
1: 4 Bundesländer lockern befristet das Lkw-Fahrverbot an Sonn- und Feiertagen. Niedersachsen, Nordrhein-Westfalen, Rheinland-Pfalz und das Saarland. Der Grund: Durch die Trockenheit sind die Pegelstände der Flüsse zu niedrig. Viele Frachtschiffe können deshalb nur weniger laden und Gütertransporte sollen deshalb auf die Straßen verlegt werden. Damit sollen Lieferketten aufrechterhalten werden. Zum heutigen Weltkatzentag fordern Tierschützer und Tierärzte eine bundesweite Kastrationspflicht für Katzen, die frei herumlaufen dürfen. So soll verhindert werden, dass sich Straßenkatzen unkontrolliert vermehren und unter Hunger und Krankheiten leiden. Länder und Kommunen regeln derzeit die Kastrationspflicht sehr unterschiedlich. Fachleute beklagen deshalb einen Flickenteppich. Seit einem Monat gibt es in Bayern die staatliche Kinderschutz-Hotline. Kinder und Jugendliche in Not und besorgte Menschen in ihrem Umfeld können dort anrufen, zum Beispiel bei Mobbing oder Missbrauch. Die zuständige Behörde sagt, der Andrang ist stark. 44 Menschen seien im Juli beraten worden. Den Angaben nach ist das Angebot in dieser Form bundesweit das einzige. Hertha BSC ist mit einem Sieg in die neue Saison in der zweiten Fußball-Bundesliga gestartet. Die Berliner gewannen das Eröffnungsspiel beim VfL Bochum mit 1:0. Und Norwegens Fußballverband fordert den Rücktritt von FIFA-Chef Infantino. Ihm fehle das nötige Vertrauen, hieß es. Auslöser der massiven Kritik an Infantino war sein Plan, Rechte an der Fußball-WM an private Investoren zu verkaufen.
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3: Mit Henrike Müller. Schwimmen, Radfahren, Laufen. Beim beliebten Data Group Triathlon gehen am Sonntag wieder über 1000 Sportler an den Start. Deshalb kommt es rund um Wörthersee, entlang der Pegnitz und in Teilen der Altstadt zu Sperrungen. Betroffen sind Autos, Radfahrer und teilweise auch Fußgänger. Auch einige Busse und Straßenbahnen fahren Umwege oder enden vorzeitig. Was so besonders an diesem Triathlon ist, beschreibt Projektleiter Moritz Lange.
4: Dass man verschiedene Facetten von so einem Innenstadt-Triathlon einfach in einem abdecken kann. Also wir haben das Zentrum am Wörthersee, wir haben jetzt eine neue Radstrecke Richtung Süden, den Luitpoldhain, und dann haben wir die Laufstrecke, die ja wirklich nochmal direkt ins Zentrum über den Hauptmarkt geht. Diese Kombination ist wirklich eine sehr coole Sache für alle, die dann dort am Start sind.
3: Die Veranstaltung ist komplett ausgebucht. Zuschauen ist aber ausdrücklich erwünscht. Mehr Infos gibt's unter nürnberg-triathlon.de.
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1: Ihr erster Roman Paradise Garden wurde direkt zum Bestseller und mit einem Preis für das beste Debüt ausgezeichnet. Jetzt ist das zweite Buch von Autorin Elena Fischer erschienen. Es heißt Wirf einen Schatten. Hallo, Frau Fischer.
2: Hallo, ich freue mich, dass ich heute hier sein darf.
1: Worum geht's denn genau in Wirf einen Schatten?
2: Es ist 1963, Josef lebt einsam und allein auf seinem Hof in den Bergen. Seine Frau hat ihn mit dem kleinen Sohn verlassen, um zurück in die Stadt zu gehen, und seitdem hadert er eben mit seinem Leben und mit seiner Vergangenheit. Und als er sich auf dem Höhepunkt seiner Verzweiflung befindet, klingelt dann eine junge Frau an seiner Tür. Das ist Birdie. Sie braucht seine Hilfe und zwischen den beiden entsteht dann eine Freundschaft und dann ist da ja auch noch seine Schwägerin Ada, mit der ihn schon immer viel verbunden hat.
1: Sie haben es gerade erwähnt, die Geschichte spielt in den 60er Jahren auf dem Land. Warum ausgerechnet in jener Zeit?

0: Ich hatte Lust, die Atmosphäre in den Bergen einzufangen. Ich wollte mich gerne literarisch dem Leben auf dem Land nähern, dem Geisterhaften, dem Melancholischen, dem Winterlichen. Und ich wusste auch sofort, dass ich den Roman in der Vergangenheit spielen lassen wollte. Und weil Josef eben 45 ist und weil ich wollte, dass er den Zweiten Weltkrieg miterlebt hat, habe ich mich dann fürs Jahr 63 entschieden. Und das ist ja auch so eine Zwischenzeit. Die piefigen 50er, die sind vorbei. Und die leise Ahnung, was 68 dann passieren wird, die liegt ja schon in der Luft. Jedenfalls bei den drei Frauen des Romans.
1: Mhm. Welche Themen behandeln Sie in Wirf einen Schatten?
0: Es geht um die Frage, welches Leben wir leben wollen. Es geht auch um Männlichkeit und Vaterschaft. Es war spannend für mich zu sehen, wo die Ursprünge dieser falsch verstandenen Männlichkeit liegen, die uns ja bis heute das Leben schwer machen. Und es geht um Liebe in all ihren Formen und natürlich auch um die Solidarität unter den drei Frauen und um die Kraft von Poesie.
1: Also wieder ein spannendes Buch von Elena Fischer. Dankeschön. Wirf einen Schatten ist erschienen im Verlag Diogenes. Nachlesen und nachhören können Sie diesen wie all unsere anderen Buchtipps wieder auf radiof.de. 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
2: Ich bin Angela Kress. Guten Morgen. Schon wieder sorgen Drohnen an einem sicherheitsrelevanten Ort für Aufsehen. Über einem Bundeswehrstützpunkt im nordrhein-westfälischen Mechernich sind zwei Drohnen gesichtet worden. Mehr von Soita Sovali.
3: Was die beiden Drohnen über dem Bundeswehrgelände gemacht haben und wer sie gesteuert hat, ist bislang unklar. Am Anfang haben Feldjäger den Vorfall untersucht, danach übernahm die Polizei. Besonders auffällig ist der Zeitpunkt. Erst vor wenigen Tagen wurde am Flughafen Leipzig-Halle eine Drohne mit Sprengstoff entdeckt. Dort ermittelt inzwischen die Bundesanwaltschaft.
2: 4 Bundesländer lockern befristet das Lkw-Fahrverbot an Sonn- und Feiertagen. Niedersachsen, Nordrhein-Westfalen, Rheinland-Pfalz und das Saarland. Der Grund: Durch die Trockenheit sind die Pegelstände der Flüsse zu niedrig. Viele Frachtschiffe können deshalb nur weniger laden und Gütertransporte sollen deshalb auf die Straßen verlegt werden. Damit sollen Lieferketten aufrechterhalten werden. Zum heutigen Weltkatzentag fordern Tierschützer und Tierärzte eine bundesweite Kastrationspflicht.

0: Pflicht für Katzen, die frei herumlaufen dürfen. So soll verhindert werden, dass sich Straßenkatzen unkontrolliert vermehren und unter Hunger und Krankheiten leiden. Länder und Kommunen regeln derzeit die Kastrationspflicht sehr unterschiedlich. Fachleute beklagen deshalb einen Flickenteppich. Seit einem Monat gibt es in Bayern die staatliche Kinderschutz-Hotline. Kinder und Jugendliche in Not und besorgte Menschen in ihrem Umfeld können dort anrufen, zum Beispiel bei Mobbing oder Missbrauch. Die zuständige Behörde sagt, der Andrang ist stark. 44 Menschen seien im Juli beraten worden. Den Angaben nach ist das Angebot in dieser Form bundesweit das einzige. Hertha BSC ist mit einem Sieg in die neue Saison in der zweiten Fußball-Bundesliga gestartet. Die Berliner gewannen das Eröffnungsspiel beim VfL Bochum mit 1:0. Und Norwegens Fußballverband fordert den Rücktritt von FIFA-Chef Infantino. Ihm fehle das nötige Vertrauen, hieß es. Auslöser der massiven Kritik an Infantino war sein Plan, Rechte an der Fußball-WM an private Investoren zu verkaufen.
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2: Mit Henrike Müller. Endlich wieder Fußball. Unsere fränkischen Zweitligisten starten am Sonntag in die neue Saison. Der erste FC Nürnberg beginnt mit einem Heimspiel. Die Mannschaft von Clubtrainer Miro Klose empfängt Dynamo Dresden zu Hause im Max-Morlock-Stadion.
3: Vorfreude ist nicht nur bei den Fans, sondern auch bei uns riesengroß. Und dann freuen wir uns auf Sonntag.
2: Das Kleeblatt spielt zur gleichen Zeit auswärts gegen St. Pauli. Trainer Heiko Vogel hat mit der letzten Saison abgeschlossen und zeigt sich versöhnlich.
4: Viele gute Spiele, tolle Erlebnisse hier im eigenen Stadion. Deswegen ist eigentlich sehr viel Positives in meinem Kopf geblieben. Schlussendlich haben wir es geschafft und ich bin sehr stolz auf die Art und Weise, wie wir das geschafft haben.
2: Anstoß ist bei beiden Teams um 13.30 Uhr.
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1: Immer wieder wird eine der berühmten Geigen von Stradivari versteigert. Auch zu Beginn von Der Klang der Stradivari. Für Astrid ist es die Gelegenheit. Es ist nämlich das fehlende Cello, um einen Traum ihres verstorbenen Vaters zu erfüllen.
2: Diese Instrumente existieren seit 300 Jahren, aber man hat sie noch nie zusammen erklingen gehört. Nicht mal Stradivari war das vergönnt. Papa hat sich sein halbes Leben lang abgemüht, dieses Quartett zu vereinen. Wir haben die Violinen und die Bratsche. Dieses Cello hat er überall gesucht. Jetzt ist es in London und wird verkauft. Der Preis spielt keine Rolle.
1: Und so kauft Astrid das Cello und beauftragt vier der besten Musiker ihrer Zeit damit, das Stück zu spielen. Aber, wie es halt oft bei Musikern ist, jeder glaubt, er kann es besser.

0: besser als die anderen. Astrids Bruder ahnt Schlimmes.
1: Niemand hört dem anderen zu und sie sind die ganze Zeit nur am Nörgeln. Es wird Zeit, dass du hier mal eine Ansage machst. Sie daran erinnerst, wer sie bezahlt und wer der Chef ist. Sonst wirst du krachend untergehen.
2: Aber das sind nun mal keine Angestellten, das sind Musiker. Wenn ich sie beschimpfe, bringt das überhaupt nichts. Außerdem habe ich 72 Lizenzvereinbarungen mit ihren Namen. Bis Samstag sind sie also hier die Chefs.
0: Die Lösung heißt Charlie Beaumont. Astrid engagiert den erfahrenen Komponisten, um die streitlustigen, egozentrischen Musiker zu vereinen.
2: Hat es Ihnen nicht gefallen? Jedenfalls habe ich Sie in den ganzen 5 Tagen heute das erste Mal so spielen hören.
3: Was meinen Sie mit so?
2: So, zusammen wie eins.
3: Also die 4 sind hervorragende Musiker, das steht außer Frage. Aber 4 gute Musiker waren noch nie genug, um ein gutes Quartett zu bilden. Das weiß man. Warum gerade diese 4?
2: Weil es mein Vater so wollte.
3: Hätte ich mir denken können.
0: Man muss mit klassischer Musik nicht viel am Hut haben, um an Der Klang der Stradivari seinen Spaß zu haben. Denn der französische Film zeigt, dass die Egos von Musikern nicht nur auf Pop- und Rockmusik beschränkt sind. Stefan Grundler, Radio F, Kinoredaktion.

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10: Ich bin Angela Kress. Guten Morgen. Eltern versagen beim Schutz vor Social Media, sagen Kinder- und Jugendärzte. Der Sprecher des zuständigen Berufsverbands sagte der Neuen Osnabrücker Zeitung, dass sich Kinder der, Zitat, krassen Beeinflussung auf den Plattformen kaum noch entziehen könnten. Jugendliche könnten sich kaum noch eine freie Meinung bilden. Eltern würden zu selten Grenzen setzen und seien zu selten ein gutes Vorbild. Wer aus Italien nach Spanien reisen will, muss sich ab heute auf Kontrollen an Häfen und Flughäfen einstellen. Die sollen erstmal bis zum 7. September gelten. Der Streit zwischen Spanien und Italien erreicht damit eine neue Ebene. Italien hatte nämlich wegen der vielen Geflüchteten in der spanischen Exklave Ceuta Grenzkontrollen eingeführt. Spanien findet das unfair und hatte gefordert, die Kontrollen einzustellen. Das lehnt Italien ab. In Augsburg haben die Menschen die meisten Feiertage bundesweit. Heute ist der eine Feiertag, den es nur in Augsburg gibt.

0: Regensburg gibt das Hohe Friedensfest. Die Läden bleiben zu, Oliver Urbanke berichtet.
1: Das Friedensfest findet bereits zum 376. Mal statt. Höhepunkt des städtischen Feiertags soll ab 11 Uhr, wie üblich, die große Friedenstafel auf dem Rathausplatz werden. Bürgerinnen und Bürger bringen ihre eigenen Speisen und Getränke mit und essen dann gemeinsam an langen Tischreihen.
0: Hertha BSC ist mit einem Sieg in die neue Saison in der zweiten Fußball-Bundesliga gestartet. Die Hertha gewann das Eröffnungsspiel beim VfL Bochum mit 1:0. Ein Fanbanner im Berliner Gästeblock sorgte für Aufsehen. Weil das Spruchband ein Fluchttor verdeckte, wurde das Spiel kurzzeitig unterbrochen.
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3: Guten Morgen. Rein geht's ins Wochenende mit guter Musik aus den 70ern. Hier sind aber ein bisschen was zum Mittanzen mit Mamma Mia.

schönes Wochenende Ihnen. Das ist Radio F. Es sind Sommerferien und viele sind vielleicht auf dem Weg in den Urlaub oder genießen die freie Zeit zu Hause. Und passend dazu, vielleicht auch für alle, die auf der Arbeit die Stellung halten, gibt's jetzt ein bisschen Urlaubsfeeling direkt aus Kalifornien. Die Beach Boys mit ihrem legendären Surf-It, Surfin' USA. Hier ist Radio F.

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1: Widder 4 Sterne, Ihr Mut zahlt sich aus.
2: Stier 3 Sterne, halten Sie jetzt lieber an Bewährtem fest.
1: Zwillinge 4 Sterne, Ihre Kommunikationsstärke ist gefragt.
2: Krebs 2 Sterne, kleine Zweifel nagen an Ihrer Entschlossenheit.
1: Löwe 3 Sterne, ein Tag für die kleinen Freuden des Lebens.
2: Jungfrau 4 Sterne, Präzision führt Sie jetzt zum Erfolg.
1: Waage 3 Sterne, geben Sie ruhig mal den Ton an.
2: Skorpion 4 Sterne, ein lang gehegter Wunsch rückt jetzt in greifbare Nähe.
1: Schütze 2 Sterne, manche Erwartungen werden enttäuscht.
2: Steinbock 3 Sterne, gehen Sie jetzt Schritt für Schritt voran.
1: Wassermann 4 Sterne, Ihre Unabhängigkeit tut Ihnen gut.
2: Fische 5 Sterne, Sie fühlen sich frei und voller Leichtigkeit.
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0: Der Samstag hier bei Radio F. Wunderschönen guten Morgen. Wir starten rein ins Wochenende gleich mit Exile aus den 70ern. Ganz entspannt mit Kiss You All Over und vorher ein Klassiker, The Animals mit The House of the Rising Sun.
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1: 72 Stunden lang Posaunen, Trompeten und Hörner am Stück. Eine verrückte Idee, die wahr wurde letztes Wochenende in der Nürnberger Jakobskirche. Die bayerischen Posaunenchöre haben mit ihrem Mammutkonzert einen Weltrekord aufgestellt. Und so klang es, als die letzten

0: Sekunden liefen. Freude pur. Der Jubel hält lange an. Menschen mit roten Team-T-Shirts fallen sich in die Arme. Und alle sind stolz. Mittendrin Ideengeber Thomas Engelbrecht, Vizepräsident des Verbands evangelischer Posaunenchöre in Bayern.
1: Es ist einfach mega. Wir haben es geschafft, 72 Stunden nonstop durchzuspielen. Und ich bin verdammt stolz, dass wir das geschafft haben. Und stolz sind wir auch, dass wir so viele Menschen erreicht haben. Wir sind alle in die Kirche reingekommen, wollten dabei sein, haben mitgesungen, mitgeschwitzt. Es war einfach spitze.
0: Immer drei Musikgruppen spielen während der Aktion abwechselnd. Nach 90 Minuten Wechsel. Drei neue Posaunenchöre übernehmen. Rund 2000 Helfer und Musikerinnen waren an diesem Projekt beteiligt, alle ehrenamtlich. Wurde es denn auch mal brenzlig, Thomas Engelbrecht?
1: Ich traue es mir nicht sagen. Wir hatten zu keinem Zeitpunkt irgendwelche Krisenmomente. Es lief wirklich wie ein Uhrwerk ab. Wir hatten alles gut durchgedacht und es hat funktioniert.
0: Maximal 10 Sekunden dürfen zwischen zwei Stücken vergehen. Deswegen fällt der Applaus des Publikums auch immer nur kurz aus.

0: Bekannte Lieder wie Der Mond ist aufgegangen, Jazzstücke, Choräle und sogar Weihnachtslieder. Insgesamt werden 2300 Lieder am Stück gespielt.
1: Wir haben sehr viel dokumentiert mit Video und mit Bildern und Unterschriften eingeholt von den Teilnehmenden, dass wir alles gemacht haben, was gefordert wurde. Das schicke ich nach Hamburg zum Rekordinstitut Deutschland.
0: Und 3 Tage später steht es dann schon fest, der Verband Evangelischer Posaunenchöre Bayerns hält jetzt offiziell den Weltrekord für das längste Bläserkonzert der Welt in einer Staffel. Das Glücksgefühl ist riesig, zum Beispiel bei dieser Musikerin des CVJM Nürnberg-Gostenhof.
2: Total euphorisch, ich finde es so eine Megasache und bin so happy, dass wir das machen konnten und Gott zur Ehre und das ist einfach spitze.
0: Das Ziel war auch, zeigen, was die Posaunenchöre alles können und wie stark der Zusammenhalt ist. Auch dieses Ziel erreicht. Jasmin Kluge, Evangelische Redaktion.
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13: Ich bin Angela Kress. Guten Morgen. Viele Flüsse haben viel zu wenig Wasser. Der Industrieverband BDI findet es gut, dass einige Bundesländer deshalb das Lkw-Fahrverbot an Sonn- und Feiertagen gelockert haben. Die Umweltorganisation BUND kritisierte die Maßnahme dagegen in der Rheinischen Post. Dirk Zeitler berichtet.
14: Erst am Donnerstag hatten Vertreter von Wirtschaftsverbänden mit Bundesverkehrsminister Bilger über Sofortmaßnahmen beraten, um die Lieferketten auf wichtigen Wasserstraßen wie Rhein, Donau und Elbe aufrechtzuerhalten. Durch die Lockerung des Fahrverbots sollen nun vorübergehend mehr Gütertransporte vom Wasserweg auf die Straßen verlegt werden können.
13: Die großen US-Technologiekonzerne haben einen zu großen Einfluss. Das haben 66% der Befragten in einer Umfrage für die Welt am Sonntag gesagt. 18% vertreten diese Meinung nicht. Die Mehrheit sagte zum Beispiel, dass Deutschland immer abhängiger von den USA werde. Seit Anfang Juni läuft ja ein Pilotprojekt zum Einsatz von Tasern im bayerischen Streifendienst. Seitdem hat die Polizei die Elektroschockgeräte 19 Mal genutzt. In 16 Fällen reichte es aber, einen Einsatz anzudrohen. Das Innenministerium will nach der Testphase auswerten, ob die Taser tatsächlich dazu führen, dass Schusswaffen weniger eingesetzt werden.
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16: Ganz genau, einen wunderschönen guten Morgen auch von mir. Ich habe immer zum Wochenende eine Bastelidee für Sie zum Nachmachen. Und

Wird es das was richtig Schönes für den Garten oder zum Beispiel für den Balkon. Und das Beste, sie brauchen dafür nur ganz wenige Sachen und helfen gleichzeitig Bienen, Hummeln und allen anderen Insekten. Wie sie aus ein paar Muscheln eine kleine Insektentränke basteln, das hören Sie gleich in einer Viertelstunde. Und vorher gibt's Disco-Musik, jetzt von

Das ist sommerliche Musik, passend zum Wetter hier bei Radio F. Und wir reisen zurück ins Jahr 1966. Das war nämlich der große Durchbruch für die Spencer Davis Group. Ein Song, der auch heute noch sofort für gute Laune sorgt, bei mir auf jeden Fall. Hier ist die Spencer Davis Group mit Keep On Running.

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0: Hier Radio F am Samstag. Guten Morgen. Und immer zum Wochenende gibt's von mir Basteltipps für Sie. Und jetzt gerade im Sommer, da brauchen wir doch alle mal eine Erfrischung, oder? Sogar die Bienen, Hummeln und andere Insekten. Und genau darum kümmern wir uns heute.
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0: Eine Bastelidee zum Nachmachen. Vielleicht haben Sie ja jetzt am Wochenende Zeit und Lust, für Ihren Garten oder Balkon eine kleine Insektentränke zu basteln. Und dafür brauchen Sie einen stabilen Ast, Heißkleber und ein paar Muscheln, vielleicht aus dem letzten Strandurlaub. Die Muscheln werden jetzt einfach nur mit ein bisschen Abstand am Ast mit Heißkleber befestigt. Wichtig ist, dass die Öffnungen nach oben zeigen, denn da kommt dann später das Wasser rein. Und dass die Muscheln schön gerade, also waagrecht, angebracht werden. Danach können Sie den Muschelast einfach in die Erde stecken, im Garten oder in einem Blumentopf auf dem Balkon. Und dann etwas Wasser in die Muscheln füllen. Fertig ist unsere hübsche Trinkstation für die kleinen Gartenhelfer. Die komplette Schritt-für-Schritt-Anleitung finden Sie jetzt auf radiof.de.

0: So geht's rein ins Wochenende. Ein Wahnsinnssong von Marillion hier bei Radio F. Und jetzt gleich schauen wir mal nach Schwabach. Da dreht sich dieses Wochenende wieder alles ums Gold. Die Goldschlägernacht steht an. Und was Sie da alles erleben können, das hören Sie in 15 Minuten hier bei Radio F.
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0: Schönen Samstag Ihnen, das ist Radio F und wir schauen nach Schwabach. Da wird heute die Innenstadt wieder zur Bühne mit Musik, Shows und vielen Mitmachaktionen. Und alles steht im Zeichen des Goldes. Die Goldschlägernacht steht an. Sandra Hoffmann-Rivero leitet das Kulturamt in Schwabach. Guten Morgen.
1: Guten Morgen.
0: Die Goldschlägernacht gehört ja mittlerweile fest zum Schwabacher Sommer. Was macht den Abend für Sie jedes Mal so besonders?
1: Die ganze Nacht ist eben diesem Thema Gold gewidmet. An allen Stellen wird man mit diesem Material Blattgold konfrontiert, in ganz unterschiedlicher Weise, aber eben nicht so wie im Museum, dass man das ganz genau sehen muss, wie es produziert wird, sondern tatsächlich so, dass man einfach vorbeiguckt und sich das oder jenes rauspickt und dabei noch Musik hört und was Gutes zu essen bekommt. Also es ist so eine Zusammenfassung zu diesem Thema Gold, aber auf sehr angenehme Art und Weise.
0: Und inwiefern bekomme ich dann einen Einblick in das Goldschlägerhandwerk?
1: Also zum einen kann man im Museum tatsächlich auch das Goldschlagen mit dem Goldschlägermeister tatsächlich auch sehen. Also so, wie es wirklich immer gemacht wurde. Inzwischen wird ja nur noch maschinell geschlagen, aber er schlägt mit der Hand. Wenn man herumläuft, dann hat man immer wieder an verschiedenen Stellen dieses Thema.
0: Und die Goldschlägernacht findet ja jetzt schon seit über 20 Jahren statt. Was gibt's dieses Jahr für Neuheiten?
1: Ja, wir haben eine tolle Kugelbahn auf dem Marktplatz stehen, die viel mit Licht arbeitet. Dann haben wir eine Silent Disco. Wir haben ganz viele verschiedene Musikgruppen, die sich natürlich auch jedes Mal ändern. Wir haben eine Performance in der ehemaligen Synagoge etc. Also da gibt's so viel. Da macht's einfach Sinn, dass man sich auf der Website mal kurz einguckt und überlegt, Mensch, was würde ich denn gerne sehen? Wo will ich denn unbedingt hin? Und dann treiben lassen.
0: Vielen Dank an Sandra Hoffmann-Rivero, die Leiterin des Kulturamts in Schwabach. Die Goldschlägernacht ist heute von 18 Uhr bis 0.30 Uhr in der Schwabacher Innenstadt. Der Eintritt ist frei und alle Infos finden Sie natürlich auch auf radiof.de.

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12: Ich bin Angela Kress. Guten Morgen. Nordrhein-Westfalen, Rheinland-Pfalz, Niedersachsen und das Saarland haben das Sonn- und Feiertagsverbot für bestimmte Lkw-Transporte aufgehoben. Grund sind die niedrigen Pegel in Flüssen. Thomas Bremser über die Reaktionen.
13: Niedrige Flusspegel seien ein Symptom der Klimakrise. Mit mehr Lkw auf Autobahnen lasse sich das Problem nicht lösen. Das sagte BUND-Chef Band der Rheinischen Post. Die Wirtschaft ist dagegen erleichtert, denn durch die niedrigen Flusspegel können Schiffe teilweise nur mit einem Bruchteil der üblichen Ladung fahren. Durch das gelockerte Fahrverbot können in den nächsten Wochen mehr Güter auf den Straßen transportiert werden.
12: Der ChatGPT-Entwickler OpenAI will nach eigenmächtigen Hacking-Attacken durch künstliche Intelligenz seine neuen KI-Modelle härter kontrollieren. Zum Beispiel soll der Zugang zu Programmierwerkzeugen eingeschränkt werden. OpenAI hatte zuletzt Schlagzeilen gemacht, weil ein Modell es schaffte, aus einer eigentlich isolierten Testumgebung ins Internet zu gelangen und in ein Computersystem einzubrechen. Ein Apnoe-Taucher will heute im Starnberger See einen neuen deutschen Rekord im Süßwassertauchen aufstellen. Mit einem Atemzug, ohne Sauerstoffflaschen und ohne Flossen will der 29-Jährige auf 85 Meter abtauchen. In dieser Tiefe ist es stockdunkel und der Wasserdruck hoch. Der bisherige Rekord liegt bei 80 Metern.
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14: Guten Morgen am Wochenende. Es ist Samstag. Und immer am Samstag kümmern wir uns jetzt um unsere Gesundheit. Wir holen uns da Infos von den Ärzten direkt hier bei Gesund und Munter. Das ist die Radio F Sprechstunde. Und jetzt in den Sommerferien, da wird oft, weil viele Menschen unterwegs sind und weg sind, extra zu Blutspenden aufgerufen. Und über dieses wichtige Thema wollen wir jetzt nochmal reden. Gleich in knapp 20 Minuten hier in der Radio F Sprechstunde. Und vorher gibt's einen ganz entspannten 70er. 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

So klingt der Sommer. Das ist Radio F. Und auch jetzt wird's sommerlich. Wir drehen eine Runde mit den Beach Boys. Ein Song, der musikalisch seiner Zeit 1964 weit voraus war. Brian Wilson, das ist der kreative Kopf der Band, der hat hier so viele Ideen eingebaut, die später den Rocksound mitgeprägt haben sollen. Es war der große Durchbruch der Beach Boys. Hier sind sie mit I Get Around.

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0: Radio F am Samstag. Guten Morgen. Ich hoffe, Ihnen geht's allen gut. Wir wollen, dass es Ihnen gut geht. Und deswegen unterstützen wir Sie jetzt immer am Samstag mit ein paar Tipps direkt von unseren fränkischen Experten. Und heute geht's um unsere Mithilfe, ums Blutspenden.
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0: Dr. Matthias Stoll ist Allgemeinmediziner im Medic-Center im Fürther Hauptbahnhof. Guten Morgen. Warum ist denn Blutspenden gerade jetzt in der Ferienzeit so wichtig?
3: Guten Morgen. Ja, prinzipiell ist es auch gerade in der Ferienzeit wichtig, ans Blutspenden zu denken. Viele fahren ja in den Urlaub oder haben aufgrund der sommerlichen Temperaturen das Thema nicht mehr ganz so auf dem Schirm. Die Blutspendedienste schlagen auch regelmäßig immer wieder Alarm, da Operationen oder Notfälle eben keine Sommerpause machen und auch gerade auch in der Sommerzeit die Blutspendeprodukte für Patienten gebraucht werden.
0: Für was werden Blutspenden eigentlich verwendet?
3: Prinzipiell können aus einer Blutspende sogar mehrere Blutprodukte für Patienten gemacht werden. Da gibt es zum Beispiel die klassischen roten Blutkörperchenkonzentrate, auch Erythrozytenkonzentrate genannt für die klassische Blutspende, oder Blutplasmaprodukte, aus denen zum Beispiel Gerinnungsmittel für Patienten hergestellt werden können. Oder Konzentrate aus Blutplättchen, die zum Beispiel für Krebspatienten oder nach schweren Operationen häufig gebraucht werden.
0: Und kann jetzt jeder jederzeit Blut spenden?
3: Es kann zwar nicht ganz jeder Blut spenden, aber deutlich mehr Menschen als früher. Grundsätzlich muss man mindestens 50 Kilogramm Körpergewicht haben, 18 Jahre alt sein, kein Piercing oder auch keine Tätowierung in den letzten 4 Monaten bekommen haben. Da aber auch gewisse Krankheiten oder auch Aufenthalte in Risikogebieten eine Blutspende nicht erlauben, ist das natürlich für jeden Patienten sehr individuell. Hier gibt es gute Möglichkeiten, sich zu informieren. Man kann die Blutspendedienste entweder direkt anrufen oder auch, was relativ einfach geht, auf www.blutspende.de gehen und dort einen Spendencheck machen.
0: Und wie läuft das dann ab?
3: Die Blutspende an sich geht in der Regel relativ schnell und problemlos, dauert ca. 10 Minuten. Danach sollte man sich noch kurz so eine Viertelstunde ausruhen und dann kann man wieder nach Hause gehen. Insgesamt auch mit Vorgespräch, Voruntersuchung ca. 1 Stunde einrechnen.
0: Sagt der Allgemeinmediziner Dr. Matthias Stoll. Ein Appell fürs Blutspenden, vor allem jetzt in der Urlaubszeit.
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0: Schönen Samstag, Radio F am Wochenende. Schön, dass Sie mit dabei sind. Nürnberg feiert die Städtefreundschaften. 15 Städtepartnerschaften hat Nürnberg und 7 Städtefreundschaften. Und jedes Jahr wird davon eine beim Grenzenlos-Festival im Tucher Schloss gefeiert. Welche es in diesem Jahr ist, das hören Sie gleich in knapp 10 Minuten.
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0: Das ist Ihr Radio F am Samstag. Guten Morgen. Seit September letzten Jahres hat Nürnberg eine Städtefreundschaft mit den togolesischen Kommunen Sokode und Aneo. Und das wird dieses Wochenende gefeiert.
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0: Nürnberg trifft Togo, heißt es diesmal, beim Grenzenlos-Festival im Museum Tucherschloss. Guten Morgen an Museumsleiterin Ulrike Berninger.
2: Guten Morgen.
0: Sie holen am Wochenende ja das Lebensgefühl Westafrikas nach Franken. Wie zeichnet sich das aus?
2: Sehr viel Rhythmus, Fröhlichkeit, also eine Herzlichkeit auch, habe ich mir sagen lassen. Eine sehr große Gastfreundschaft. Wir wollen einfach ein buntes Kulturfest hier veranstalten, ein fröhliches Fest, um eben auch unsere, ich denke mal, weitgehend unbekannten, befreundeten Städte in Togo vorzustellen.
0: Den Rhythmus haben Sie schon angesprochen. Da kommen zwei togolesische Bands am Wochenende mit Afropop. Aber es gibt auch traditionelle Vorführungen.
2: Trommler kommen, Tänzerinnen kommen in diesem ganz eigenen westafrikanischen Kleidungsstil. Es ist ja eine ganz bestimmte Art der Kleidung, bestimmte Stoffe, die sogenannten Waxprints. Und die Tänzerinnen werden begleitet von Trommlern.
0: Und natürlich gibt es auch togolesische Spezialitäten. Was wird denn da geboten?
2: Also wir haben tatsächlich Jollof, ein westafrikanisches Reisgericht. Die togolesische Küche ist, glaube ich, relativ einfach, frisch, vollmundig. Wir wollen gegrillten Fisch anbieten, Gemüse, Salat. Ich bin eine große Freundin von einfach ausprobieren und freue mich da total drauf.
0: Nürnberg trifft Togo beim Grenzenlos-Festival. Heute am Samstag und morgen am Sonntag im Museum Tucherschloss. Der Eintritt ist frei und alle Infos finden Sie wie immer auch nochmal auf radiof.de.

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10: Ich bin Angela Kress. Kinder und Jugendärzte sehen beim Schutz vor sozialen Medien ein Versagen der Eltern. Es sei längst erwiesen, dass Social Media vor allem junge Menschen krank und dumm mache, zitiert die Neue Osnabrücker Zeitung den Berufsverbandssprecher. Katrin Müller berichtet.
11: Kinder könnten sich der krassen Beeinflussung auf den Social-Media-Plattformen kaum noch entziehen. Und Jugendlichen sei es fast nicht mehr möglich, sich eine freie Meinung zu bilden, so Mediziner Jakob Maske. Oft würden die Eltern selbst am Handy kleben und ihren Kindern keine Grenzen setzen, sagt er. Weil der bisherige Schutz nach Meinung des Verbands nicht ausreicht, ist er inzwischen auch für ein Social-Media-Verbot für unter 14-Jährige.
10: Spanien dreht den Spieß um. Das Land reagiert mit eigenen Grenzkontrollen auf Italiens Weigerung, die wegen der Ceuta-Migrationskrise eingeführten Kontrollen aufzuheben. Ab heute will Spanien Reisende aus Italien stichprobenartig an Häfen und Flughäfen kontrollieren. Hintergrund ist der kürzliche Massenansturm auf Spaniens Exklave Ceuta. Mehr als jeder fünfte Rentner und jede zweite Rentnerin mit besonders langer Versicherungszeit ist mit der gesetzlichen Rente zuletzt nicht über die Armutsgefährdungsgrenze hinausgekommen. Die lag im vergangenen Jahr bei rund 1.450 Euro. Andere Alterseinkommen und zum Beispiel der Wohlstand in einem Haushalt insgesamt sind in der Statistik allerdings nicht eingerechnet.
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12: Ja, Hochsommer at its best an diesem Wochenende. In Cadolzburg haben wir aktuell schon 20 Grad. In Lauf und in Nürnberg sind es aktuell 21 Grad. Ja, und 29 sollen es heute werden. Das Ganze bei viel Sonne und ganz wenig lockeren Wolken. Auch am Abend und in der Nacht bleibt es wolkenlos bei Tiefstwerten um die 14 Grad. Morgen wird es dann wieder herrlich sonnig und mit Höchstwerten von 34 Grad auch ganz schön warm.
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12: Um kurz nach 10 und aktuell haben wir keine Störungsmeldungen für Sie, aber doch einen Blitzer, der steht in Nürnberg in der Siedlerstraße und zwar in beiden Fahrtrichtungen. Haben Sie auch eine Meldung für uns, dann einfach bitte kurz durchrufen unter 08000 94 5 94 5 und an die Nummer können Sie uns natürlich auch gerne eine WhatsApp schicken. Gute Fahrt!
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12: Ja, einen wunderschönen guten Tag wünsche ich. Mahlzeit zusammen und es ist viel los an diesem Wochenende bei uns in der Region und einige Veranstaltungen wollen wir Ihnen dann doch auch gleich mal näher bringen. Zum Beispiel in circa 15 Minuten schauen wir mal nach Fürth. Da ist heute einiges geboten.

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0: Kennen Sie eigentlich noch Grisou, den kleinen Drachen aus der Zeichentrickserie? Er hatte ja einen ganz dringenden Wunsch.
1: Ich werde Feuerwehrmann. Ein richtiger Feuerwehrmann werde ich.
0: Ja, vielleicht hatten Sie diesen Wunsch als Kind ja auch. Mag zwar nichts daraus geworden sein, aber der Faszination Feuerwehr können Sie heute in Fürth nachgehen. Die Freiwillige Feuerwehr Fürth feiert heute ab 11 Uhr ihr Sommerfest. Spreche Andi Bauer mit einem Überblick.
2: Wir haben dieses Jahr 3 neue Fahrzeuge bekommen, die stellen wir dort aus. Wir werden natürlich die klassische Fettbrandexplosion vorführen, ein Hingucker jedes Jahr. Wir kümmern uns darum, dass ein Kuchenbuffet da ist, dass gegrillt wird, dass Getränke da sind. Wir haben eine Hüpfburg, wir haben eine Ausstellung historischer Feuerwehrhelme, also ganz viel zu erleben. Und das Ganze läuft von 11 Uhr in der Früh bis 18 Uhr am Abend. Und es ist am Helmplatz 2 in Fürth, mitten in der Innenstadt. Und ich glaube, den Helmplatz 2, den kann man sich ganz gut merken, wenn man an die Feuerwehr denkt.
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0: Filmmusik bei Radio F aus dem Film Grease und im Jahr 1978. John Travolta, Olivia Newton-John, You're the One That I Want. Ja, und Kino ist doch ein schönes Stichwort. Wir gehen gleich mit Stefan Grundler ins Kino, hier bei Radio F.
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9: Die Temperaturen in Burgthann aktuell bei 21 Grad. In Herzogenaurach und Nürnberg messen wir schon 22 Grad. 29 sollen es heute werden. Das Ganze bei strahlendem Sonnenschein mit nur ganz wenigen lockeren Wolken. Auch der Abend und die Nacht wolkenlos. Einfach herrlich. Die Tiefstwerte in der Nacht bei 14 Grad. Morgen klettern die Werte dann auf ganz schön warme 34 Grad. Das Ganze bei strahlendem Sonnenschein.
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9: Um 10:30 am Samstagvormittag und mittlerweile kommen die Meldungen rein. Dann schauen wir doch mal auf die B14 Ansbacher Straße zwischen Stein- und Rednitzstraße. Dichter Verkehr dauert circa 4 Minuten länger. Ja, und dann haben wir für das komplette Stadtgebiet Nürnberg mal die Meldungen. Heute mehrere Veranstaltungen im ganzen Stadtgebiet. Ortskundige Autofahrer werden gebeten, das Gebiet, also die Stadt, möglichst weiträumig zu umfahren. Verkehrsbehinderungen, insbesondere heute von ca. 11 bis 15 Uhr im Innenstadtbereich in Nürnberg. Wie gesagt, hier mehrere Veranstaltungen und es kann zu Verkehrsstörungen kommen. Kann man sich schon mal drauf einstellen. Und geblitzt wird auch, nämlich in Nürnberg, in der Siedlerstraße in beiden Fahrtrichtungen. Haben Sie auch eine Meldung für uns? Dann einfach mal ganz kurz anrufen, hier im Radio F Studio oder eine WhatsApp schicken an die 08000 94 5 94 5, und wir wünschen natürlich gute Fahrt.
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0: Tracy Chapman bei Radio F. Baby, can I hold you? So, aufgepasst, liebe Autofahrer, wir haben eine Gefahrenmeldung von der Autobahn A6 Nürnberg Richtung Heilbronn. Zwischen Herrieden und Aurach Gefahr durch einen Unterlegkeil, der zwischen dem rechten und dem mittleren Fahrstreifen liegt. Bitte Vorsicht. So, und damit kommen wir zu einem ganz neuen Film in den Kinos in Franken. Geht um Musik und über Musiker. Der Film heißt Der Klang der Stradivari.
1: Immer wieder wird eine der berühmten Geigen von Stradivari versteigert. Auch zu Beginn von Der Klang der Stradivari. Für Astrid ist es die Gelegenheit. Es ist nämlich das fehlende Cello, um einen Traum ihres verstorbenen Vaters zu erfüllen.
2: Diese Instrumente existieren seit 300 Jahren, aber man hat sie noch nie zusammen erklingen gehört. Nicht mal Stradivari war das vergönnt. Papa hat sich sein halbes Leben lang abgemüht, dieses Quartett zu vereinen. Wir haben die Violinen und die Bratsche. Dieses Cello hat er überall gesucht. Jetzt ist es in London und wird verkauft. Der Preis spielt keine Rolle.
1: Und so kauft Astrid das Cello und beauftragt 4 der besten Musiker ihrer Zeit damit, das Stück zu spielen. Aber wie es halt oft bei Musikern ist, jeder glaubt, er kann es besser als die anderen. Astrids Bruder ahnt Schlimmes.
3: Niemand hört dem anderen zu und sie sind die ganze Zeit nur am Nörgeln. Es wird Zeit, dass du hier mal eine Ansage machst. Sie daran erinnerst, wer sie bezahlt und wer der Chef ist. Sonst wirst du krachend untergehen.
2: Aber das sind nun mal keine Angestellten, das sind Musiker. Wenn ich sie beschimpfe, bringt das überhaupt nichts.
1: Die Lösung heißt Charlie Beaumont, ein erfahrener Komponist, der die streitlustigen Musiker vereinen soll. Man muss mit klassischer Musik nicht viel am Hut haben, um an Der Klang der Stradivari seinen Spaß zu haben. Denn der französische Film zeigt, dass die Egos von Musikern nicht nur auf Pop- und Rockmusik beschränkt sind. Stefan Grundler, Radio F, Kinoredaktion.

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10: Ich bin Angela Kress. Restaurants geben den seit Januar geltenden reduzierten Mehrwertsteuersatz für Speisen wohl kaum an Kunden weiter. Das berichtet die ARD und beruft sich unter anderem auf DEHOGA-Zahlen. Laut dem Branchenverband konnten aber fast 3/4 der Gastronomiebetriebe ihre Preise immerhin stabil halten, trotz gestiegenem Mindestlohn und teils hohen Einkaufspreisen. Die nächste Generation Personalausweise soll digitaler und sicherer werden. Die Rheinische Post berichtet, dass in Zukunft die Adresse möglicherweise nicht mehr auf dem Dokument stehen soll. Stattdessen könnte sie digital gespeichert werden. Eine Petition hatte Sicherheitsbedenken geäußert, wenn zum Beispiel Hausschlüssel und Perso mit Adresse darauf gleichzeitig gestohlen werden. Es wird weiter über die Rentenreformpläne diskutiert. Unionsfraktionschef Frei sagt, dass man bei der Abschaffung der abschlagsfreien Frührente über eine Übergangsregelung reden werde. Den Funke-Medien sagte er außerdem, dass es Härtefallregelungen geben werde. Beides sei im Vorschlag der Expertenkommission bereits vorgesehen. Vor allem die geplante Abschaffung der sogenannten Rente mit 63 sorgt aktuell für Kritik.
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11: Die Temperaturen in Puschendorf messen wir aktuell 22 Grad. In Leinburg und auch in Nürnberg sind es aktuell 23 Grad. Ja, und heute steht uns ein weiterer fantastischer Sommertag ins Haus mit überwiegend viel Sonne, ganz wenigen lockeren Wolken und Höchstwerten um die 29 Grad. Auch der Abend wird sehr lauschig. Und die Nacht wolkenlos bei Tiefstwerten um die 14 Grad. Morgen wird es dann wieder ein toller Sommertag, genau wie heute. Nur ein bisschen wärmer wird es dann. Morgen messen wir dann schon 34 Grad. Es wird ganz schön warm.
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11: Um kurz nach 11 am Samstagvormittag. Und wir werfen einen Blick auf den Stadtverkehr Nürnberg. Da haben wir heute im gesamten Stadtgebiet zwischen 11 und 15 Uhr mehrere Veranstaltungen. Somit kann es hier und da immer wieder mal zu hohem Verkehrsaufkommen und natürlich auch Behinderungen kommen. Die B8 Münchner Straße zwischen Zollhaus und Karl-Schönleben-Straße. Da haben wir aktuell dichten Verkehr, dauert circa 4 Minuten länger. Und dann haben wir Blitze einmal in Nürnberg in der Siedlerstraße in beide Fahrtrichtungen. Und in Altenfurt haben wir einen Blitzer in der Löwenberger Straße in Richtung Fischbach. So, haben Sie auch eine Meldung für uns? Dann einfach kurz durchrufen unter 08000 94 5 94 5. Wir wünschen natürlich gute Fahrt.
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11: Und ich bin natürlich nicht alleine. Gleich Madonna mit einem sommerlichen 80er. Popmusik der 60er von Petula Clark. Und los geht's mit einem entspannten Hit der 70er. Hier kommen Exile mit You Thrill Me.

The Monkees, Last Train to Clarksville bei Radio F. Und bei diesem herrlichen Wetter, da kann man sich doch mal ein schönes Eis rauslassen. Auch um 20 nach 11. Entspannten Sound dazu gibt's jetzt von Chris de Burgh. Hier ist Lady in Red.

0: Radio F am Samstagvormittag und es ist Urlaubszeit in ganz Deutschland. Viele Menschen fahren weg und bringen uns schöne Souvenirs mit. Aber da ist Vorsicht geboten. Mehr dazu gleich in ca. 13 Minuten hier bei Radio F.
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2: 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Aber gerade jetzt bei solchen Temperaturen, wie wir sie ja hier auch schon erlebt haben, steigt die Gefahr von Waldbränden. Was das für uns Urlauber bedeutet und wann sie kostenlos stornieren können, das erklärt unser Radio-F-Verbraucherexperte Ron Perdus am Montag um 7.40 Uhr.
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5: Die Temperaturen in Erlangen, in Riednitz-Hembach und auch in Nürnberg aktuell schon bei 25 Grad. Ja, und die Werte werden weiter steigen. Heute bis auf 29 Grad. Entsprechend gibt es heute auch viel Sonne und wenige lockere Wolken. Der Abend wird lauschig, die Nacht wolkenlos bei Tiefstwerten um die 14 Grad. Ja, und morgen wird es dann wieder ein bisschen wärmer. Da wird der ein oder andere an den Temperaturen dann doch wahrscheinlich zu knabbern haben, denn es werden 34 Grad, also ganz schön warm. Das Ganze garniert mit unglaublich viel Sonnenschein.
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5: Um kurz nach 11:30 am Samstagmittag und wir schauen auf die Münchner Straße in Nürnberg zwischen Otto Bernreuther und Karl-Schönleben-Straße. Dichter Verkehr dauert circa 4 Minuten länger. Ja, und heute kann es insgesamt im Stadtverkehr Nürnberg zu erheblichen Behinderungen kommen, denn wir haben gerade im Innenstadtbereich einige Veranstaltungen. Hier kommt es zu Teilsperrungen, also machen Sie sich auf viel Verkehr im Stadtgebiet Nürnberg gefasst. Geblitzt wird auch aktuell, nämlich in Altenfurt in der Löwenberger Straße in Richtung Fischbach. Und wenn auch Sie eine Meldung für uns haben, dann einfach kurz anrufen oder eine WhatsApp schicken an die Nummer 08000 94 5 94 5. Wir wünschen gute Fahrt.
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0: Das macht doch richtig gute Laune, Uptown Girl von Billy Joel bei Radio F. Ja, es ist Urlaub und wir liegen am Strand und dann denken wir an unsere Freunde und Familie zu Hause und denken uns, Mensch, da könnten wir doch mal schöne Souvenirs mitbringen. Vielleicht eine kleine Muschel hier, ein hübscher Stein dort. Solche Dinge können am Flughafen bei der Rückreise dann aber mächtig Probleme machen. Ron Perdus ist unser Verbraucherexperte und er weiß um die Problematik solcher Mitbringsel.
1: Allerdings, Muschel- oder Schneckenschalen, die können unter Naturschutz stehen. An einigen Stränden ist sogar die Mitnahme von Sand verboten, weil der Boden zu einem Naturschutzgebiet gehört. Auf Sardinien, da kostet zum Beispiel die Sandmitnahme bis zu 3.000 Euro. Das ist gesetzlich komplett verboten. In Griechenland oder der Türkei können schon kleine Steine Ärger bedeuten. Die könnten nämlich archäologisch bedeutsam sein, was dann Haftstrafen von mehreren Jahren nach sich ziehen kann. Ja, auch Pflanzen und Tiere oder Tierteile gehören nicht in den Koffer. Schöne Blumen und exotische Pflanzen brauchen bei der Einfuhr aus Nicht-EU-Staaten immer ein Pflanzengesundheitszeugnis. Und bei einigen Pflanzen ist die Einfuhr sogar ganz verboten.
0: Tja, manche bringen dann auch Arzneimittel mit oder besondere Cremes. Der Klassiker ist natürlich die schicke, günstige Handtasche.
1: Also solange es sich bei der Tasche nicht um eine Kopie handelt, spricht erstmal nichts dagegen. Wir kennen ja alle diese Fake-Taschen mit Gucci und Prada-Logo drauf. In einigen Ländern ist der Kauf solcher Plagiate strafbar. In Spanien sind das zum Beispiel Geldbußen zwischen 100 und 700 Euro. Einführen nach Deutschland darf man sie aber. Ja, und Bestandteile von Hautcremes oder Medikamenten, die können geschützt sein. Besonders in der asiatischen Medizin lassen sich auch tierische und pflanzliche Inhaltsstoffe finden, die unter Artenschutz stehen. Das kann also nochmal Probleme geben, wenn man die Inhaltsstoffe nicht genau durchliest und versteht. Ja, und die Einfuhr von gefälschten Medikamenten ist natürlich verboten und klar auch sehr gesundheitsschädlich. Grundsätzlich darf man Arzneimittel mitbringen, aber eben nur für den persönlichen Gebrauch und Mengen für maximal 3 Monate.
0: Alles klar. Dankeschön, Ron Perdus. Und mehr Tipps von unserem Verbraucherexperten finden Sie natürlich auf radiof.de.
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Radio F am Samstagvormittag und aufgepasst, liebe Autofahrer, wir haben eine Gefahrenmeldung von der Autobahn A9 Berlin Richtung Nürnberg. Zwischen Lauf und dem Kreuz Nürnberg haben wir eine ungesicherte Unfallstelle. Der rechte Fahrstreifen ist blockiert und Vorsicht, hier liegt ein totes Reh auf der Straße. A9 Berlin Richtung Nürnberg zwischen Lauf und Kreuz Nürnberg, ein Unfall. Bitte Vorsicht. So, hier kommt Styx bei Radio F, Boat on the River.

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1: Ich bin Angela Kress. Am Westufer des Gardasees hat ein Waldbrand für Aufsehen gesorgt. Wie die Bild-Zeitung berichtet, mussten in der Nacht Ferienhäuser und Hotels evakuiert werden, bisher demnach über 200 Menschen. Italien wird gerade von einer Hitzewelle getroffen, Landschaften sind trocken und Pegelstände niedrig. Der Migrationsstreit zwischen Spanien und Italien spitzt sich zu. Menschen, die aus Italien nach Spanien einreisen, müssen ab heute mit Kontrollen an der Grenze rechnen. Italien hatte zuvor Grenzkontrollen eingeführt, wegen der Migrationskrise von Ceuta. Claudia Wächter berichtet aus Rom.
2: Gebt die Grenzkontrollen auf, hatte Spanien zuvor gefordert. Doch die rechte Regierungschefin hier, die hart gegen illegale Einwanderung vorgeht, die bleibt dabei. Spricht von einem Sicherheitsrisiko, fürchtet, dass Terroristen über Ceuta hier nach Italien kommen könnten. Die allermeisten Migranten haben die Exklave allerdings längst verlassen. Die Migrantenfrage spaltet aber nun wieder einmal die EU.
1: Erster Spieltag in der neuen Saison der zweiten Fußball-Bundesliga. Heute Abend um 20.30 Uhr empfängt Aufstiegsfavorit Wolfsburg Kaiserslautern. Die letzte Saison endete katastrophal für Wolfsburg, nämlich mit dem Abstieg. Jetzt will der Werksklub schnellstmöglich zurück ins Oberhaus. Schon ab 13 Uhr gibt's die Partien Heidenheim-Osnabrück, Darmstadt gegen Kiel, Karlsruhe-Bielefeld und Magdeburg gegen Braunschweig.
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3: Die Temperaturen aktuell in Hersbruck bei 23 Grad, in Fürth und in Nürnberg messen wir 25 Grad. Ja, und heute bleibt es sonnig mit lockeren Wolken und Höchstwerten um die 29 Grad. Der Abend wird mild, die Nacht wolkenlos bei Tiefstwerten um die 14 Grad. Morgen dann wieder viel Sonne und Höchstwerte um die 34 Grad.
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3: Um kurz nach 12 werfen wir einen Blick auf die Autobahn A9 Berlin Richtung Nürnberg. Zwischen Lauf und im Kreuz Nürnberg haben wir immer noch eine ungesicherte Unfallstelle. Der rechte Fahrstreifen ist blockiert. Vorsicht, hier liegt ein totes Reh auf der Fahrbahn. Dann kommen wir zum Stadtverkehr Nürnberg. Frankenstraße, Ulmenstraße zwischen Pillenreuther und Gebitzenhofstraße. Dichter Verkehr dauert aktuell circa 10 Minuten länger. Dann haben wir den allgemeinen Stadtverkehr in Nürnberg. Wir haben heute viele Veranstaltungen im Stadtgebiet. Bis ca. 15 Uhr kommt es daher zu hohem Verkehrsaufkommen und auch Teilsperrungen. Wenn Sie mit dem Auto in die Stadt rein wollen, dann sollten Sie das auf jeden Fall schon mal mit einplanen. Dann haben wir noch eine Meldung vom Kreis Nürnberger Land und zwar von der Startstraße 2241 Laufrichtung Nürnberg zwischen der A3 Nürnberg-Mögeldorf und Fenfenfelder Straße in Nürnberg. Ein Unfall mit Verletzten und zwei Fahrzeugen. Der rechte Fahrstreifen ist gesperrt. Die Staulänge nimmt langsam aber sicher zu. Dann haben wir Blitzer. Die stehen in Altenfurt in der Löwenberger Straße Richtung Fischbach und an der A73 Erlangen Richtung Nürnberg wird geblitzt auf Höhe des Parkplatzes Eltersdorf. Ja, haben Sie auch eine Meldung für uns? Dann einfach anrufen oder WhatsApp schicken an die 08000 94 5 94 5.
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3: Ja, und passend zum Sommerwetter gibt's gleich 80er Reggae von Aswad. The Mamas and the Papas versprühen mit ihrem 60er-Hit ein bisschen Hippie-Feeling in Franken. Und wir steigen ein mit souligem Disco-Pop der 70er. Hier sind The Real Thing mit You to Me are Everything.

Die Rolling Stones, Satisfaction bei Radio F. Aufgepasst, liebe Autofahrer, wir haben einen neuen Blitzer für Sie. Und zwar steht der in Nürnberg in der Regensburger Straße. Weiter geht es mit einem Mega-Hit der 80er. Hier ist Nick Kershaw, Wouldn't It Be Good?

0: Oh, in Schwabach ist heute Abend mächtig was geboten. Viel Kunst und Kulinarik, Live-Musik und Shows und Blattgoldhandwerk. Mehr dazu gleich in 12 Minuten bei Radio F.
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0: In Schwarzenbruck messen wir aktuell 27 Grad, Langenzenn und Nürnberg melden 26. Ja, heute bleibt es überwiegend sonnig mit lockeren Wolken und Höchstwerten um die 29 Grad. In der Nacht fallen die Werte bei wolkenfreiem Himmel auf 14 Grad. Morgen dann wieder viel Sonne und Höchstwerte um die 34 Grad.
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0: Um 11:30 halb eins am Samstagmittag und wir fangen an mit der Autobahn A9.

0: In Berlin Richtung Nürnberg zwischen Lauf und dem Kreuz Nürnberg immer noch Gefahr durch eine ungesicherte Unfallstelle. Der rechte Fahrstreifen ist blockiert. Dann die A9 Nürnberg Richtung Berlin zwischen Nürnberg-Fischbach und dem Kreuz Nürnberg. 3 Kilometer stockender Verkehr, dauert circa 4 Minuten länger. Dann die Bundesstraße B2 Nürnberg Richtung Donauwörth zwischen Ellingen und Weißenburg. Dichter Verkehr, dauert 5 Minuten länger. Dann haben wir eine ganz allgemeine Meldung zum Stadtverkehr Nürnberg. Heute viele Veranstaltungen im Stadtgebiet und das heißt auch viele Teilsperrungen und vor allem natürlich viel Verkehr, noch bis ca. 15 Uhr. Wenn Sie die City wollen, am besten mit den Öffis. Und dann haben wir noch eine Meldung von der Lauf am Holzstraße in Nürnberg. Zwischen der Anschlussstelle Nürnberg-Mögeldorf und der Henfenfelder Straße ein Unfall. Der rechte Fahrstreifen ist blockiert. Und dann haben wir Blitzer, nämlich in Altenfurt in der Löwenberger Straße Richtung Fischbach. An der A73 Erlangen Richtung Nürnberg auf Höhe Eltersdorfer Parkplatz und gerade frisch reingekommen ein Blitzer in Nürnberg in der Regensburger Straße. Und wenn auch Sie eine Meldung für uns haben, bitte einfach kurz durchrufen oder eine WhatsApp schicken. Die Nummer ist für beide Möglichkeiten die gleiche, nämlich die 08000 945 945.
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0: My Goldfield bei Radio F mit Moonlight Shadow. Ja, heute wird die Schwabacher Innenstadt wieder zur Bühne mit Musik, Shows und vielen Mitmachaktionen. Und alles steht im Zeichen des Goldes. Die Goldschlägernacht steht an. Sandra Hoffmann-Rivero, Leiterin des Kulturamts zum besonderen Flair.
1: Die ganze Nacht ist eben diesem Thema Gold gewidmet. An allen Stellen wird man mit diesem Material Blattgold konfrontiert, in ganz unterschiedlicher Weise, aber eben nicht so wie im Museum, dass man das ganz genau sehen muss, wie es produziert wird, sondern tatsächlich so, dass man einfach vorbeiguckt und sich das oder jenes rauspickt und dabei noch Musik hört und was Gutes zu essen bekommt. Also es ist so eine Zusammenfassung zu diesem Thema Gold, aber auf sehr angenehme Art und Weise.
0: Ja, ganz wichtig natürlich der Einblick in das Goldschlägerhandwerk.
1: Also zum einen kann man im Museum tatsächlich auch das Goldschlagen mit dem Goldschlägermeister tatsächlich auch sehen. Also so, wie es wirklich immer gemacht wurde. Inzwischen wird ja nur noch maschinell geschlagen, aber er schlägt mit der Hand. Wenn man herumläuft, dann hat man immer wieder an verschiedenen Stellen dieses Thema.
0: Die Goldschlägernacht findet ja seit über 20 Jahren statt und es gibt jedes Jahr Neuheiten, auch dieses Jahr.
1: Ja, wir haben eine tolle Kugelbahn auf dem Marktplatz stehen, die viel mit Licht arbeitet. Dann haben wir eine Silent Disco. Wir haben ganz viele verschiedene Musikgruppen, die sich natürlich auch jedes Mal ändern. Wir haben eine Performance in der ehemaligen Synagoge etc. Also da gibt es so viel. Da macht es einfach Sinn, dass man sich auf der Website mal kurz einguckt und überlegt, Mensch, was würde ich denn gerne sehen? Wo will ich denn unbedingt hin? Und dann treiben lassen.
0: Die Goldschlägernacht heute von 18 Uhr bis 0.30 Uhr in der Schwabacher Innenstadt. Der Eintritt ist frei und alle Infos finden Sie natürlich auf radiof.de, unserer Website.
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0: Oh, wir freuen uns auf charmanten französischen Pop der 80er. France Gall, Ella, Ella, gleich hier bei Radio F.
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1: Schön, dass du mit dabei bist auf deinem Lieblingssender. Und du kannst jetzt sofort 100 Euro gewinnen, wenn du uns sagst, welcher Film das hier ist. Welcher Film ist das? Ja, sag's uns. Gewinn die 100 Euro ganz schnell 0137 90 30 200. Ruf direkt an 0137 90 30 200 für 50 Cent aus allen deutschen Netzen. Hier noch ein paar Mitmachregeln.
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1: So, wir hören hier nochmal rein. Was ist das für ein Film? 0137 90 30 200. 0137 90 30 200 für 50 Cent aus allen deutschen Netzen. Lieblingsfilm von meiner Co-Moderatorin, der Chrissy, ne? Hallo.
3: Schön. Ja, genau. Der lief erst neulich wieder, glaube ich.
1: Ja, und diese Hebefiguren da aus dem Film, die mache ich immer mit dir.
3: Ganz toll, mache ich auch immer. Ja, super. Ja?
1: Wie, du musst mich, ich muss dich ja hochheben. Ich muss ja derjenige.
3: Ja, aber ich muss mich hier gerade.
1: Der mit dem Bandscheibenvorfall bin ja ich hinterher. Okay. Chrissy, sag mal, wann ist denn das Geld da eigentlich?
3: Ja, das geht heute raus für Echtzeitüberweisung.
1: Wahnsinn. Wobei der Hauptdarsteller ja gesagt hat, dass seine Mitdarstellerin gar nicht tanzen konnte.
3: Ja, ja, das hat er immer bemängelt. Das habe ich allerdings auch gehört. Weiß nicht, ob es stimmt.
1: Das ist aus der Abteilung Mi, oder? Das ist
3: ja, so. Ja, so.
1: Mi. Also unglaublich, ne? Da dreht man so einen Film und dann sowas. Welchen Film mussten sich alle Männer im Laufe ihres Lebens mit 10 verschiedenen Frauen 100-mal anschauen? Durchgestellt mit dem Chance-Button. Wer ist live in der Show? Hallo?
4: Hallo, grüß Gott.
1: Ja, ich werde es ja ausrichten, wenn ich ihn treffe. Wer ist denn dran?
4: Früher hat man böse gesagt, grüß Gott, wenn du siehst.
1: Ah ja, genau.
4: Das ist aber sehr böse.
1: Wer ist denn dran?
4: Der Otto.
1: Otto, ich freue mich riesig. Otto, welcher Film ist dein Lieblingsfilm?
4: Der jetzt gefragt worden ist,
1: genau.
4: Dirty Dancing.
1: Ist richtig.
4: toll.
1: Otto, 100 Euro, so schnell gewinnt man Geld in seinem Lieblingssender. Bleibst du bitte dran, denn wir überweisen dir das Geld direkt. Ich stelle dich jetzt direkt rüber.

0: in die Redaktion, ja?
1: Danke vielmals.
0: Danke dir, tschüss. Ja, machen wir direkt weiter sprachlos, der Otto, machen wir direkt weiter. Neue Runde, mal ein bisschen lauter. Was ist das hier? Was ist das für ein Film? Ja, 0137 90 30 200. 0137 90 30 200 für 50 Cent aus allen deutschen Netzen. Bin mal gespannt. Jetzt direkt anrufen und direkt mitmachen und vor allem dieses Spiel jetzt lösen für die nächsten 100 Euro. Was suchen wir? Was ist das? Dieser Film bitte jetzt direkt lernen und dann das Geld mitnehmen. Ich bin gespannt. Geht genauso schnell wie beim Otto. Jede Sekunde kannst du live zu uns in die Sendung kommen. Aber du musst die richtige Lösung nennen. Was suchen wir denn hier? Was ist denn das gleich wieder? Simone war schon mal in der vorherigen Sendung da und meinte das. Hi, was kommt raus?
2: Na, das letzte Einhorn.
0: Oh, das letzte Einhorn? Nee, ist es nicht. Das hätte es aber sein können. Gute Lösung, aber es ist nicht das letzte Einhorn. Dann verdoppel ich von 100 auf 200 Euro jetzt. Netto und steuerfrei 200 Euro für die richtige Lösung. 0137 90 30 200. 0137 90 30 200. Für 50 sind aus allen deutschen Netzen. Chrissy, Simone haben wir gehört mit dem letzten Einhorn.
3: Ja, nee, nicht richtig.
0: Nee. Was ist denn das gleich wieder? Was ist denn das? Ja, Expertise bitte gefragte 0137 90 30 200 für 50 sind aus allen deutschen Netzen. Wie funktioniert denn das, wenn man anruft, Chrissy, hier bei uns?
3: Ja, man kommt hier durch und kriegt eine Leitung zugeteilt. Wir haben die Leitung 2.
0: Ja, und Leitung 2, was heißt das, wenn ich jetzt Leitung 2 treffe? Was
3: ja, man passiert kommt da direkt ins Studio.
0: Ach so, ich rufe an ohne Umwege und Leitung 2, wenn ich treffe, bin ich direkt bei uns.
3: Ja, genau wie Otto gerade.
0: Ach, Otto hat es ja auch, stimmt.
3: Ja, du hast richtig gemacht.
0: So einfach ist es, aber man muss natürlich sagen, was hier rauskommt. Was ist denn das gleich wieder? Knut war auch schon mal in einer anderen Sendung da und meinte das. Was kommt raus?
4: Winnetou.
0: Winnetou? Nee. Winnetou? Nee, ist es nicht mit Pierre Brice. Schade.
3: Ja, schade, aber es gibt mehr Geld jetzt. Ich lege nochmal 100 Euro drauf. Jetzt geht's um 300 Euro Garantiegewinn. Heute überwiesen, heute auf dem Konto.
0: 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Jetzt hören wir hier nochmal rein. Bin gespannt. Nutzt die Chance, nimm dir das Geld jetzt mit und sag uns bitte, was das ist. Nicht das letzte Einhorn und auch nicht Winnetou. Also die Chrissy hat dir gesagt, mit Leitung 2 kommst du live zu uns in die Sendung und nimmst dir das Geld hier mit. Ist da schon jemand, Chrissy, gerade?
3: Nein, da ist noch niemand in Leitung 2. Okay, ich erhöhe jetzt mal, aber nicht um 100 Euro mehr, sondern um 200 Euro mehr. Jetzt geht's um 500 Euro garantierter Gewinn.
0: 500 Euro netto steuerfrei für dich. 0137 90 30 200. 0137 90 30 200 für 50 Cent aus allen deutschen Netzen. Bin gespannt. Bin wirklich gespannt jetzt. Wer nimmt sich hier das Geld mit? Wer sagt uns, welcher Film das hier ist? Ja, du musst uns den Film schon nennen. Nur mit der richtigen Antwort bekommst du das Geld 500 Euro. Anna war auch schon mal in der vorherigen Sendung da und meinte das.
5: Was hast du raus?
6: Ich sag Heidi.
5: Die Heidi? Die Heidi aus den Bergen? Ach nein, die ist es nicht. Tut mir leid.
0: Na, auch die Heidi ist es nicht. Chrissy, ist das ein Film, den man noch am Schirm hat oder nicht gerade? Weil wenn ich Antwort Heidi höre, denke ich mir, hoffentlich weiß es jemand.
3: Ja, ich weiß nicht, wann der das letzte Mal lief. Okay, ich lege nochmal 100 da drauf. Jetzt geht es um 600 Euro Garantiegewinn, weil hier noch niemand richtig gelöst hat. Und das Geld geht heute noch raus per Echtzeitüberweisung.
0: Achtung, Möglichkeit ist jetzt da. 0137 90 30 200. 0137 90 30 200 für 50 sind aus allen deutschen Netzen. Wir suchen diesen Film. Ja, das ist nicht Letzte Einhorn, auch nicht Winnetou und auch nicht Heidi. Ich brauche die richtige Lösung jetzt von dir. Nochmal, wenn du anrufst, du kriegst eine Leitung zugewiesen, ne? Und mit Leitung 2 bist du live bei uns in der Sendung, jetzt um 13.10 Uhr. Ich brauche aber diesen Film hier, das ist das Problem. Ja, das ist halt auch ein kurzer Ausschnitt, wenn wir ehrlich sind.
1: Gibt's da noch irgendwas, Chrissy? Das Wort zum Samstag, was du noch machen kannst?
3: Ja klar, das Wort zum Samstag heißt Gelderhöhung. Das ist ein schönes Wort. Und ich lege jetzt nicht 100 Euro drauf, sondern 150 Euro.

0: Jetzt geht es sage und schreibe um 750 Euro garantierter Gewinn. Und ich brauche nur einen einzigen, der das hier erkennt, diesen Schnipsel.
1: 750 Euro 0137, 9030, 200 0137, 9030, 200 für 50 sind aus allen deutschen Netzen. Hol dir jetzt das Geld auf dein Konto.
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1: Die 750 Euro sind heute auf des Hörers Konto, Chris.
0: Ja, natürlich, per Echtzeitüberweisung.
1: Also, nochmal, welchen Film suchen wir hier? Was ist denn das? Hast du die Lösung raus? Dann sag's uns. Guido war auch schon mal in der vorherigen Sendung da und meinte das.
3: Was kommt natürlich raus?
4: Herr der Ringe.
1: Nein! Nein, Guido, Herr der Ringe ist es auch nicht. Das ist der falsche Film. Oh, ich fühle mich auch wie im falschen Film gerade, Christi, weil wir haben die richtige Antwort noch nicht gehört. Wir können es nicht abbrechen. Wir brauchen jetzt einen Gewinner. Was können wir tun?
0: Ja, was wir tun können, ist Geld, Geld, Geld. Und zwar erhöhe ich jetzt nicht um 800. Ich gehe auch nicht auf 850, nicht auf 900. Ich gehe auf 1.000 Euro garantierter Gewinn, weil hier noch niemand richtig gelöst hat. 1.000 Euro Garantiegewinn ab jetzt.
1: 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Kann irgendjemand diesen Film bitte jetzt hier sagen? Weiß das irgendeiner? Das ist deine Möglichkeit gerade. Hier, jetzt und heute. Dir das Geld wirklich mitzunehmen. Es ist nicht das letzte Einhorn, nicht Winnetou, nicht Heidi und auch nicht, wie der Guido dachte, Herr der Ringe, sondern kennt das Ding noch irgendjemand? Ich weiß, es ist nicht ganz taufrisch, aber ich brauche jetzt einen Gewinner. Chrissy, was können wir tun, damit wir jetzt einen Gewinner finden?
0: Dann erhöhen wir die Gewinnchancen. Ich gebe noch die Glücksleitung 3 dazu. Doppelte Gewinnchancen mit Glücksleitung 2 und Glücksleitung 3. Ab jetzt.
1: 0137 90 30 200. 0137 90 30 200 für 50 Cent aus allen deutschen Netzen. Ich drücke jetzt ganz, ganz, ganz, ganz fest die Daumen und ich brauche die richtige Lösung zu diesem Spiel, bitte. Ja, sag uns, was rauskommt. Achtung! Immer noch niemand da? Immer noch niemand da. Wie viel Geld gibt's gerade, Chrissy?
0: 1.000 Euro garantierter Gewinn.
1: 0137 90 30 200. Jede Sekunde kannst du zu uns kommen. 0137 90 30 200 für 50 Cent aus allen deutschen Netzen. Meine Daumen sind gedrückt, aber ich brauche die richtige Lösung von dir. Also, letzte Einhorn ist es nicht. Winnetou ist es nicht. Heidi ist es nicht. Herr der Ringe ist es nicht. Was ist denn das hier gleich wieder? Sag uns, was es ist. Der Schlusscountdown läuft, Chrissy. Was ist hier los?
0: Ja, ich weiß auch nicht, was los ist. Ich weiß nur, ich muss die Gewinnchancen erhöhen auf die dreifache Gewinnchance. Die Glücksleitung 4 kommt noch dazu. Dreifache und höchste Gewinnchance in 3, 2, 1. Ab jetzt.
1: 0137 90 30 200. Ich brauche deine richtige Lösung bitte jetzt sofort. 0137 90 30 200 für 50 sind aus allen deutschen Netzen. Mein Gott, weiß das jemand? Kann mir bitte jemand vom Radio die Lösung nennen? Irgendjemand, irgendeiner, irgendwer? Ich brauche doch nur diese eine einzige Lösung. Zu diesem Film hier. Ja, ich weiß, es ist kurz. Ich weiß wirklich, es ist ein super kurzer Ausschnitt. Aber ich kann auch nichts machen. Ich brauche jetzt einen Menschen, der uns diesen Ausschnitt auflöst. Wie gesagt, wenn du denkst, es ist Winnetou, das haben wir schon gehört vom Knut, das ist überhaupt nicht richtig. Es kann nicht Winnetou sein. Auf gar keinen Fall. Chrissy, wie sieht's denn da aus? Ist da jemand in der Leitung gerade?
0: Nein, noch niemand hier in den Leitungen. Okay, dann gehen wir jetzt auf die sechsfache Gewinnchance und haben verdoppelt von der dreifachen auf die sechsfache mit der Glücksleitung 15, Glücksleitung 16 und der Glücksleitung 17. Ab jetzt.
1: 0137 90 30 200. 0137 90 30 200 für 50 Cent aus allen deutschen Netzen. Sag uns, was das hier ist. Nein, ist nicht Heidi. Hat die Anna auch gedacht. Heidi hat die Anna gedacht. Ist es nicht.

0: Also jetzt bist wirklich du gefragt. Ich mache mir hier langsam wirklich Sorgen. Wir haben bereits die sechsfache Gewinnchance. Und ich brauche jemanden mit der richtigen Leitung, der jetzt hier bei uns ist und vor allem mit der richtigen Lösung. Chrissy, mach bitte so lange eine Leitung immer wieder auf, bis jetzt jemand da ist, weil wir brauchen jemanden.
1: Okay, dann kommt die Glücksleitung 22 dazu. Somit sind wir jetzt bei der siebenfachen höchsten Gewinnchance. Ab jetzt.
0: Achtung, siebenfache Gewinnchance. Die Chrissy wird jetzt eine Leitung nach der anderen aufmachen. 0137 90 30 200. 0137 90 30 200 für 50 sind aus allen deutschen Netzen. Nein, das ist nicht das letzte Einhorn. Ich kann Simone ja verstehen, warum sie es gesagt hat. Ich kann es verstehen, es ist aber nicht das letzte Einhorn. Hast du was anderes raus? 0137 90 30 200. Die Sendung ist so gut wie aus. 0137 90 30 200 für 50 sind aus allen deutschen Netzen. Sag uns das hier. Um Gottes Willen, Chrissy, bitte mach was.
1: Okay, dann gehe ich auf die achtfache Gewinnchance, weil noch niemand hier im Studio gelöst hat mit der Glücksleitung 23. Achtfache höchste Gewinnchance ab jetzt.
0: 0137 90 30 200. 0137 90 30 200. Für 50 sind aus allen deutschen Netzen. Hat jemand die Lösung raus? Ist da jemand vom Radio? 1000 Euro, mit denen du in Urlaub fahren kannst. 1000 Euro, die jetzt auf dein Konto gehen. Und ich verspreche, die 1000 Euro verlassen heute unser Konto in Richtung dein Konto für die richtige Lösung. 0137 90 30 200. 0137 90 30 200. Für 50 sind aus allen deutschen Netzen. Chrissy, ist da jemand? Ist
1: nein,
0: da
1: noch niemand, noch niemand. Ich gehe auf die neunfache Gewinnchance. Glücksleitung 24 kommt dazu. Neunfache höchste Gewinnchance ab jetzt.
0: Um Gottes Willen, ist da irgendjemand vom Radio gerade? Wir brauchen nur einen einzigen mit der richtigen Lösung. Wenn du das bist, dann löst das Ding. 0137 90 30 200. 0137 90 30 200. Für 50 sind aus allen deutschen Netzen. Ich habe die Befürchtung, die Leute denken, es ist das letzte Einhorn. Ich habe echt die Befürchtung. Chrissy, gib mir alles, was du hast. Ich probiere es jetzt hier in den nächsten 60 Sekunden irgendwie einen Gewinner zu finden.
1: Okay, dann machen wir die 10 voll mit der Glücksleitung 25. Zehnfache und höchste Gewinnchance. Jetzt muss es doch klingeln. Ab jetzt.
0: Achtung. Ich wünsche mir jemand mit der richtigen Lösung, bitte. 0137 90 30 200. Jetzt bin ich gespannt. Wir haben die zehnfache Gewinnchance für dich. 0137 90 30 200 für 50 Cent aus allen deutschen Netzen. Meine Daumen sind gedrückt. Immer noch keiner da. Immer noch niemand da. Das ist die Möglichkeit. 0137 90 30 200 0137 90 30 200 für 50 Cent aus allen deutschen Netzen. Nicht das letzte Einhorn. Nicht Winnetou. Nicht Heidi. Nicht Herr der Ringe. Sondern, was ist das für ein Film? Oh Gott, wir brauchen den Film jetzt. Ich brauche ihn jetzt. Es ist immer noch keiner bei uns im Studio. 0137 90 30 200. Ich kann nichts tun. 0137 90 30 200 für 50 sind aus allen deutschen Netzen. Chrissy, es ist noch keiner da. Kannst du irgendwas überziehen hier? Ja. Es ist keiner da, du siehst es.
1: Ja, ich mache jetzt volle Kanone. Ich gehe auf die 13-fache Gewinnchance. Jetzt reicht's mir. Oh. Glücksleitung 31, Glücksleitung 32 und die Glücksleitung 33 kommt dazu. Es muss und wird jetzt klingeln. Ab jetzt.
0: 0137 90 30 200. 0137 90 30 200 für 50 sind aus allen deutschen Netzen. Du sagst uns jetzt, was das hier für ein Film ist, bitte. Und den nennst du und dann bekommst du 1000 Euro netto steuerfrei. Geld geht raus. Wir haben keine Zeit mehr. Ich kann nichts machen. Ich kann gar nichts tun. Ich kann nur darauf warten, dass du hier anrufst und die richtige Lösung nennst. Unter 0137 90 30 200. 0137 90 30 200 für 50 Cent aus allen deutschen Netzen. Das ist die Chance und die Möglichkeit für dich, hier das Geld mitzunehmen. Immer noch niemand, der meine Stimme im Telefon hört. Immer noch keiner gerade da, der meine Stimme in seinem Telefon hört. Ich bin gespannt und ich freue mich riesig. Aber denk dran, es ist nicht das letzte Einhorn, nicht Winnetou, nicht Heidi,

0: und auch nicht Herr der Ringe. Jede Sekunde zählt. Ein letztes Mal. Lass uns ein letztes Mal hier mal reinhören. Was ist denn das gleich wieder? Was ist das hier? Sag uns, wer oder was das ist. Mein Gott, es ist immer noch keiner da, Chris. Wir haben keine 120 Sekunden mehr
1: Wahnsinn,
0: Sendezeit.
1: Aber 1.000 Euro garantierter Gewinn und das Geld geht heute raus per Echtzeitüberweisung.
0: 0137 90 30 200. 0137 90 30 200 für 50 Cent aus allen deutschen Netzen. Ich brauche jetzt dich in der Leitung. Für diesen Film bitte. Leonardo DiCaprio, Kate Winslet, all diese Leute haben da mitgespielt. Es ist ein Film aus den 90ern, 0137, 90, 30, 200, es ist noch keiner da. Ich meine, ich habe hier 1.000 Euro liegen und es ist noch niemand bei mir im Studio. Kennt das Ding denn wirklich niemand mehr? 0137, 90, 30, 200 für 50 Cent aus allen deutschen Netzen. Und mit der richtigen Lösung bekommst du jetzt hier und heute das Geld. Und da freuen wir uns natürlich riesig, dich glücklich machen zu können. Aber dafür musst du jetzt anrufen. 0137 90 30 200 für 50 sind aus allen deutschen Netzen. Chrissy, was würdest du machen mit 1.000 Euro?
1: Urlaub, natürlich einen schönen Urlaub buchen.
0: Ich glaube, ich auch. Ich würde mir dann vielleicht
1: Erholung
0: einen Computer
1: pur
0: kaufen noch und solche Sachen. Typisch Mann halt.
1: Ja, das würde ich jetzt nicht.
0: Klamotten kaufen sich dann eher die Frauen.
1: Ja.
0: Na? Sehr gut, meine Waschmaschine gibt auch gerade so ein bisschen Geist auf, vielleicht brauche ich da auch mal wieder eine neue, ne? Vielleicht reicht das, also 1.000 Euro ist eine schöne Sache. Immer noch niemand da und wenn du meine Stimme im Telefon hörst, bleibst du bitte da, 0137 90 30 200, 0137 90 30 200 für 50 sind aus allen deutschen Netzen. Ich drück die Daumen, ich bin jetzt gespannt und ich sage ganz, ganz, ganz, ganz ehrlich, du kannst es hier jetzt und heute schaffen und du kannst das Geld hier live bei uns gewinnen. Ich freue mich riesig, dich glücklich machen zu können. Chrissy, wir sind bereit?
1: Ja, wir sind bereit.
0: Da ist jemand durchgestellt mit dem Chance-Button. Wer hat es geschafft? Hallo?
2: Hallo?
0: Wer ist denn da?
2: Hier ist die Petra.
0: Petra, was kommt raus? Was kommt raus, Petra?
2: Titanic.
0: Titanic, richtig. Petra, du hast gerade gewonnen, 1.000 Euro.
2: Ja, cool.
0: Super, oder? Bleib mal bitte am Telefon.

0: Radio F am Samstagmittag. Ja, und wir haben zwei Geburtstagskinder, nämlich einmal die Helga, die wird 75, und der Leon, der wird heute 7. Die feiern heute gemeinsam in Höchstadt an der Aisch. Und woher weiß ich das? Weil der Henning uns über WhatsApp eine Nachricht geschickt hat. Also, liebe Helga, lieber Leon, alles, alles Gute zum Geburtstag, natürlich auch vom Henning. So, und gleich schauen wir mal auf das Grenzenlos-Festival, das an diesem Wochenende in Nürnberg stattfindet, in 12 Minuten bei Radio.
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18: Die Temperaturen in Eckental aktuell bei 26 Grad, Schwabach meldet 28 und Nürnberg 27 Grad. Bis zu 29 sollen es heute werden. Das Ganze bei Sonnenschein satt. Am Abend und auch in der Nacht bleibt der Himmel wolkenlos. Die Tiefstwerte in der Nacht bei 14 Grad. Morgen dann wieder viel Sonne und Höchstwerte um die 34 Grad.
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18: Um kurz nach 2:30 am Samstagmittag mit einer Warnmeldung zur Autobahn A73 Erlangen Richtung Fürth. Kurz nach der Einfahrt Fürth-Poppenreuth liegt ein großer Ast auf der Fahrbahn. Bitte Vorsicht. Dann die A9 Nürnberg Richtung Berlin zwischen Nürnberg-Fischbach und Kreuz Nürnberg. 3 Kilometer stockender Verkehr. Dauert ca. 4 Minuten länger. Dann haben wir eine Meldung von der Lauf am Holzstraße. Zwischen der Anschlussstelle A3 Nürnberg-Mögeldorf und der Henfenfelder Straße. Immer noch Behinderungen nach einem Unfall. Dann die B14, Ansbacher Straße zwischen Stein und Rednenstraße, dichter Verkehr, aktueller Verlust 3 Minuten. Und dann haben wir noch die Münchner Straße zwischen Otto Bernreuther und Karl-Schönleben-Straße, dichter Verkehr, dauert 4 Minuten länger. Geblitzt wird aktuell in Nürnberg in der Regensburger Straße und auch noch ein Blitzer an der A73 Erlangen Richtung Fürth auf Höhe Eltersdorfer Parkplatz. Und wenn auch Sie eine Meldung für uns haben, bitte einfach anrufen oder eine WhatsApp schicken an die 08000 94 5 94 5. Gute Fahrt.
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0: Joe Cocker und Jennifer Warnes bei Radio F, Up Where We Belong, aus dem Jahr 82. Filmmusik übrigens, auch aus dem Film Ein Offizier und Gentleman. Ja. Seit September letzten Jahres hat Nürnberg eine Städtefreundschaft mit den togolesischen Kommunen Sokolé und Anejo. Und das wird gefeiert dieses Wochenende. Nürnberg trifft Togo, heißt es diesmal beim Grenzenlos-Festival im Museum Tucherschloss. Museumsleiterin Ulrike Berninger zum besonderen Flair.
1: Sehr viel Rhythmus, Fröhlichkeit, also eine Herzlichkeit auch, habe ich mir sagen lassen. Eine sehr große Gastfreundschaft. Wir wollen einfach ein buntes Kulturfest hier veranstalten, ein fröhliches Fest, um eben auch unsere, ich

0: erstmal weitgehend unbekannten befreundeten Städte in Togo vorzustellen.
1: Ja, für den richtigen Rhythmus sorgen zwei togolesische Bands mit Afropop. Aber es gibt natürlich auch traditionelle Vorführungen.
0: Trommler kommen, Tänzerinnen kommen in diesen ganz eigenen westafrikanischen Kleidungsstil. Es ist ja eine ganz bestimmte Art der Kleidung, bestimmte Stoffe, die sogenannten Waxprints. Und die Tänzerinnen werden begleitet von Trommlern.
1: Und was natürlich nicht fehlen darf, das sind die togolesischen Spezialitäten.
0: Also wir haben tatsächlich Jollof, ein westafrikanisches Reisgericht. Die togolesische Küche ist, glaube ich, relativ einfach, frisch, vollmundig. Wir wollen gegrillten Fisch anbieten, Gemüse, Salat. Ich bin eine große Freundin von einfach ausprobieren und freue mich da total drauf.
1: Uiuiui. Nürnberg trifft Togo beim Grenzenlos-Festival heute und morgen im Museum Tucherschloss. Der Eintritt ist frei und alle Infos finden Sie natürlich auch nochmal auf radiof.de.
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13: Ich bin Moritz Einzel. Kinder- und Jugendärzte sehen beim Schutz vor sozialen Medien ein Versagen der Eltern. Es sei längst erwiesen, dass Social Media vor allem junge Menschen krank und dumm mache, zitiert die Neue Osnabrücker Zeitung den Berufsverbandssprecher. Katrin Müller berichtet.
14: Kinder könnten sich der krassen Beeinflussung auf den Social-Media-Plattformen kaum noch entziehen. Und Jugendlichen sei es fast nicht mehr möglich, sich eine freie Meinung zu bilden, so Mediziner Jakob Maske. Oft würden die Eltern selbst am Handy kleben und ihren Kindern keine Grenzen setzen, sagt er. Weil der bisherige Schutz nach Meinung des Verbands nicht ausreicht, ist er inzwischen auch für ein Social-Media-Verbot für unter 14-Jährige.
13: Wegen eines großen Waldbrands am Gardasee sind mehr als 200 Menschen vorsorglich evakuiert worden, darunter zahlreiche Urlauber. Das Feuer wütet nach Angaben der Feuerwehr am Westufer

von Italiens größtem See. Löschflugzeuge und viele Fahrzeuge der Feuerwehr sind im Einsatz. Italien kämpft gegen eine Hitzewelle. Wälder und Böden sind staubtrocken. Verkehrsunfälle auf der A3 bei Erlangen und Höchstadt haben gestern zu stundenlangen Staus geführt. Unter anderem hatte

0: 20 Grad. Forchheim und Nürnberg melden 28, 29 sollen es heute noch werden. Das Ganze bei viel Sonne am heutigen Samstag. In der Nacht fallen die Werte bis auf 14 Grad. Der Himmel bleibt wolkenlos. Auch morgen viel Sonne und Höchstwerte um die 34 Grad.
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0: Um kurz nach zwei am Samstagmittag mit einer Meldung von der A73 Erlangen Richtung Fürth. Kurz nach der Einfahrt Fürth-Poppenreuth liegt ein großer Ast auf der Fahrbahn. Bitte Vorsicht. Dann haben wir die A9 Nürnberg Richtung Berlin zwischen Nürnberg-Fischbach und dem Kreuz Nürnberg. 1 Kilometer stockender Verkehr, dauert aber gerade mal 2 Minuten länger. Dann haben wir Stadtverkehr Nürnberg. Und zwar betrifft das den Bereich zwischen Rathenauplatz und Bucherstraße am Neutorgraben entlang, da haben wir eine Ölspur. Bitte Vorsicht, da kann es rutschig werden. Münchner Straße zwischen Otto Bernreuther und Karl-Schönleben-Straße, dichter Verkehr, dauert ca. 5 Minuten länger. Nordring, Hintermeierstraße zwischen Rollner und Äußerer Bayreuther Straße, dichter Verkehr, dauert 5 Minuten länger. Dann haben wir noch Blitzer für Sie, und zwar in Nürnberg. Saarbrückner Straße in Richtung Julius-Lossmann-Straße und in der Regensburger Straße wird ebenfalls geblitzt. Wenn auch Sie eine Verkehrsmeldung für uns haben, einfach anrufen oder WhatsApp schicken an die 08000 94 5 94 5. Gute Fahrt.
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0: Yo, gleich gibt's Nachhilfe in waschechtem Bayerisch von der Spider-Murphy-Gang. Manfred Mann kredenzt einen Mega-Hit der 60er. Und zum Einstieg in die neue Stunde gibt's 6 Minuten Musikgeschichte. Hier sind die Eagles mit Hotel California.

So, aufgepasst, liebe Autofahrer, wir haben einen neuen Blitzer in Nürnberg. In der Leierstraße steht der. Weiter geht's bei Radio F mit The Trox. With a girl like you.

So, morgen starten die beiden fränkischen Zweitligisten ja in die neue Zweitligasaison. Ja, und nächstes Wochenende schon, da kommt es zum Derby in Fürth, ja, im Ronhof. Und den Ronhof, den kann man sich mal ganz genau anschauen in Form einer Führung. Mehr dazu gleich hier bei Radio F.

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10: Die Temperaturen in Cadolzburg bei 28 Grad, in Lauf und in Nürnberg haben wir 28. Ja, es bleibt heute sonnig, auch am Abend wenig Wolken, beziehungsweise überhaupt keine Wolken am Himmel. Die Nacht wolkenlos.

0: wo es bei Tiefstwerten um die 14 Grad. Morgen wird es dann wieder sonnig und warm mit Höchstwerten um die 34 Grad.
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0: Um kurz nach 3:30 am Samstagnachmittag mit der Autobahn A3 und 70 Erlangen Richtung Fürth. Kurz nach der Einfahrt Fürth-Poppenreuth liegt immer noch ein großer Ast auf der Fahrbahn. Bitte Vorsicht. Dann die A3 Regensburg Richtung Nürnberg zwischen Fellburg und Neumarkt Ost. 3 Kilometer stockender Verkehr, dauert ca. 5 Minuten länger. Damit kommen wir zum Stadtverkehr Nürnberg. Da haben wir eine Ölspur. Die zieht sich vom Rathenauplatz über den Festnertorgraben und den Neutorgraben bis zur Bucher Straße. Also bitte Vorsicht, da könnte es rutschig werden. Dann haben wir die Münchner Straße zwischen Bayern und Karl-Schönleben-Straße. Dichter Verkehr dauert ca. 6 Minuten länger. Die B14 Ansbacher Straße zwischen Groß-Weißmannsdorf und Rednitzstraße. Dichter Verkehr dauert ebenfalls 6 Minuten länger. Auf der B14 Heilsbronn Richtung Groß-Weißmannsdorf haben wir aktuell immer noch einen Traktorkonvoi. Da kann es ein bisschen länger dauern. Und geblitzt wird aktuell in Nürnberg in der Saarbrückener Straße Richtung Julius-Lossmann-Straße und auch ein Blitzer in Nürnberg in der Leierstraße. Und wenn auch Sie eine Meldung für uns haben, rufen Sie einfach kurz durch oder schicken uns eine WhatsApp an die 08000 94 5 94 5.
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0: Woman in Love, Barbra Streisand bei Radio F. Ja, die fränkischen Fußballfans, die zählen schon die Stunden. Morgen starten der Club und das Fürther Kleeblatt in die neue Zweitligasaison. Und die Woche drauf steht dann auch schon das Derby an im Fürther Rohnhof. Oder offiziell Sportpark Rohnhof Thomas Sommer. Das Stadion hat seine ganz eigene Atmosphäre. Kleeblattsprecher Immanuel Kästlin.
1: Man könnte auf der einen Seite jetzt sagen, dass wir nicht alle vier Tribünen gleich haben. Man sieht einfach die Entwicklung, die der Verein in den letzten Jahrzehnten, muss man ja schon sagen, genommen hat, auch an diesen einzelnen Tribünen. Auf der anderen Seite haben wir nicht ganz ohne Stolz auch immer wieder betont, wie schön die Haupttribüne geworden ist. Da ist ja auch viel historisches Material aus all den vielen Jahrzehnten zusammengekommen. Und man könnte sagen, so ein kleines Museum, wenn man dann die Haupttribüne besucht, kann man da auch fortfinden.
0: Den Rohnhof kann man auch abseits von Spieltagen bei Stadionführungen aus einer ganz anderen Perspektive kennenlernen.
1: In allererster Linie ist es natürlich vor allem der Mannschaftsbereich, der Mannschaftstrakt, den man dann mal sehen kann, die Kabinen. Und für mich immer eine ganz besondere Perspektive ist auch, wenn man am Spielfeldrand unten steht. Man hat ja von oben auf den Plätzen eine super Sicht und auch eine gute Übersicht. Und wenn man dann unten steht und mal hochschaut, kann man so ein bisschen erahnen, wie es den Spielern am Spieltag geht.
0: Alles klar. Danke, Immanuel Kästlin. Die Führungen dort sind wirklich einzigartig und sehr begehrt. Freie Plätze gibt's noch im September und dann auch wieder im November. Alle Infos finden Sie natürlich auf unserer Website radiof.de.
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10: Ich bin Moritz Einzel. Wegen eines großen Waldbrands am Gardasee sind mehr als 200 Menschen evakuiert worden, darunter zahlreiche Urlauber. Das Feuer wütet nach Angaben der Feuerwehr am Westufer von Italiens größtem See. Aus Italien berichtet Claudia Wächter.
11: Raus, weg hier, hieß das Kommando mitten in der Nacht. Urlauber mussten aus ihren Unterkünften flüchten, genauso wie alle Touristen aus einer Ferienanlage. Immer näher rückten die glutroten Flammen heran. Auch viele Deutsche machen gerade hier am Gardasee Urlaub. Zig Feuerwehrleute sind noch immer im Einsatz, auch Löschflugzeuge. Alle versuchen, den Brand unter Kontrolle zu bekommen. Hier in Italien stöhnen alle unter einer extremen Hitzewelle. Wälder und Böden sind staubtrocken.
10: Mit einem 3 Meter langen Plastikkrokodil sind 2 Männer über das Gelände des Gäuboden-Volksfests in Straubing spaziert. Nach Polizeiangaben hatten sie das Krokodil aus einer Geisterbahn entwendet und waren damit auf dem Weg Richtung Ausgang. Die beiden Männer waren demnach stark alkoholisiert. Gegen sie wurde ein Strafverfahren.

wegen Diebstahls eines Krokodils eingeleitet. Das Plastiktier hat einen Wert von etwa 5.000 Euro. Zum Abschluss der Freiwasserwettbewerbe bei der Schwimm-EM in Paris hat die deutsche Mixed-Staffel Gold über 4x1,5 Kilometer geholt. Für Schlussschwimmer Florian Wellbrock ist es

Wochenende bei Radio F auf der 94.5. Es ist der späte Samstagnachmittag und wir sind zurück in euch zu unserer fränkischen Kabarettsendung. Es gibt eines, wo man unendlich viel drüber reden kann. Das ist der Fußball. Vielleicht geht es Ihnen im Freundes- und Bekanntenkreis ähnlich. Ich bin ja jemand, der, wenn es um Fußball geht, hier im Radio F-Team doch immer ziemlich die Klappe schnell offen hat. Dabei gibt es nur einen wirklich klugen Satz über Fußball. Der stammt von Lionel Messi, ausgerechnet. Ja, der ist von ihm. Das Schöne am Fußball, sagt er, ist, dass es immer weitergeht. Profitiere ich morgen Nachmittag davon. 13.30 Uhr bin ich im Stadion. Club gegen Dynamo Dresden. Neue Chancen, neues Glück. Für die Fürther geht es morgen Nachmittag auch nach St. Pauli. Wiedersehen mit Brane. Und was ist das Schöne dran? Endlich wieder Fußball. Da gehe ich hin mit dem Fahrrad, beziehungsweise manch einer geht auch zu Fuß hin. Für die gilt das, was Nancy Sinatra jetzt sagt. These boots are made for walking. Diese Schuhe sind zum Gehen da. Und damit herzlich willkommen zu dieser Stunde von euch zu unserer fränkischen Kabarettsendung.

0: als Beifahrer im Auto.
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Haben wir heute unser Thema, haben wir ein bisschen gesucht in den Untiefen unseres fränkischen Radio F-Archivs und doch manch schönen Sommersong gefunden. Zum Beispiel den hier. Charlie Fischer singt und die Frankenband kümmert sich um die Schönheiten unseres fränkischen Sommers in den Großstädten.

ist doch schön, so ein Sommer, auch wenn jeder von uns einen kennt, der sagt, oh, Ventilator anstellen, Jalousie runter und so. Ist ja nicht jeden Tag Sommer. Ein paar Wöchlein noch, dann wird's Herbst. Wochenende bei Radio F auf der 94.5. Hier ist heute so unsere fränkische Kabarett-Sendung. Günter Moosberger für Sie am Radio F-Mikrofon.

Das ist der Samstagnachmittag, später Samstagnachmittag bei Radio F Wochenende auf der 94.5 mit euch zu. Gunther Moosberger für Sie am Radio F Mikrofon. Gleich gibt's die fränkische Version eines der größten Hits aller Zeiten. Mir und Bobby McGee. Fränkische Version in ein paar Minuten vorher. Die größten Hits aller Zeiten von Little Biggie March. Pet Shop Boys sind dabei. Und das hier, das ist einer von meinen Lieblingssongs. Kennen Sie? Hier kommt Blondie.

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Einen haben wir noch am Samstagnachmittag, späten Samstagnachmittag bei Radio F in euch so. Unsere fränkischen Kabarett-Sendung. Einen haben wir noch, einen fränkischen Sommersong und einen fränkischen Veranstaltungshinweis. 19. August zusammen mit dem Fürther Bassisten Heinrich Filzner tritt Johann Müller im Innenhof des Fürther Rathauses auf. 19. August, 20 Uhr, Sommer in Fürth mit fränkischer Musik von einem Mann, Johann Müller aus dem Steigerwald, für den fränkisch seine Heimat ist. Wir gehen mit ihm auf eine Tramp-Tour quer durch Europa. Von Janis Joplin kennen wir das. Chris Christopherson hat's zu einem Welthit gemacht. Und hier ist die fränkische Version von Johann Müller. Mir und Bobby McGee im Original, ich und die Grifo Bruck bei Johann Müller.

Ganz toller Song von Chris Christopherson. Von Janis Joplin bis zu Johann Müller aus dem Steigerwald. 19. August ist er im Fürth im Rathaus Innenhof. Und das ist der Samstagnachmittag, der späte Samstagnachmittag mit euch zu unserer fränkischen Kabarett-Sendung.

Das war ein langer Radio-Samstagnachmittag auf der 94.5 mit fränkischem Humor, viel fränkische Musik und mit Günther Moosberger am Radio-F-Mikrofon. Nach mich jetzt vom Acker. Irgendwann muss ja mal Feierabend sein. Mein Wochenende steht im Zeichen des Fußballs. Endlich wird wieder Fußball gespielt, wo man auch hingucken kann. Club morgen Nachmittag. Wir haben hier im Nürnberger Funkhaus so einen Funkhaus-Tipp, so eine 18er-Liga. Da ist einer zweimal hintereinander Letzter geworden. Das war ich. Deswegen tippe ich jetzt Nürnberg gegen Dresden 2:1 und Fürth in St. Pauli 1:1. Wir hören uns an dieser Stelle am nächsten Samstag an, ob ich richtig gelegen bin. Für heute bleibt's eine Prognose. Ihnen noch ein angenehmes, ein schönes Wochenende mit und ohne Fußball. Günther Moosberger bedankt sich bei Ihnen fürs Zuhören und sagt Ihnen Tschüss.

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7: Ich bin Moritz Einzel. Das Bundesinnenministerium feilt an einem neuen Personalausweis. Wie die Rheinische Post berichtet, könnte der Perso künftig ohne Adresse ausgestellt werden. Ein Grund: beim Umziehen muss man bisher einen Aufkleber mit der neuen Anschrift draufmachen lassen. Das fiele dann weg und es gäbe weniger bürokratischen Aufwand. Am neuen Personalausweis soll bis Ende des kommenden Jahres gearbeitet werden. Bundesverkehrsminister Bilger hat die Aussetzung des Sonntagsfahrverbots für Lkw verteidigt. Im Deutschlandfunk sagte der CDU-Politiker, die Firmen bräuchten jetzt diese Flexibilität. Der Schritt schaffe zusätzliche Transportmöglichkeiten. Hintergrund ist das aktuelle Niedrigwasser auf den Flüssen. Niedersachsen, NRW, Rheinland-Pfalz und das Saarland haben das Sonntagsfahrverbot bereits vorübergehend aufgehoben. Auf bestimmte Vereine in Deutschland könnten bald höhere Steuern zukommen. Das plant das Finanzministerium Medienberichten zufolge. Minister Klingbeil will demnach Freibeträge für steuerpflichtige Vereine senken. Dabei geht es um Vereine mit wirtschaftlichen Interessen, zum Beispiel Profisportvereine. Der Flughafen Leipzig-Halle wird nun offenbar mit einem speziellen Radar vor Drohnen gewarnt. Nach Infos der deutschen Presseagentur wurde die Anlage auf der Besucherplattform des alten Towers installiert. Hintergrund ist der Fund einer Sprengstoffdrohne auf dem Leipziger Airport in dieser Woche. Bundesliga-Absteiger Heidenheim ist mit einem Heimsieg in die neue Saison der zweiten Fußball-Bundesliga gestartet. Das Team gewann gegen Aufsteiger Osnabrück mit 4:3. Heidenheims Trainer Frank Schmidt zeigte sich erleichtert.
8: Deswegen sind wir jetzt froh, dass wir den ersten Spieltag die ersten 3 Punkte haben. Aber ich denke, nach dem ersten Spieltag kann man nicht davon sprechen, dass man schon richtig in der Saison drin ist.
7: Spitzenreiter in der freilich noch nicht aussagekräftigen Tabelle ist Braunschweig nach einem 6:1 Kantersieg in Magdeburg. Karlsruhe besiegte Bielefeld 2:1, Darmstadt und Kiel trennten sich 2:2. Um 20.30 Uhr trifft noch Wolfsburg auf Kaiserslautern. In der dritten Liga ist Regensburg mit einem deutlichen Auswärtssieg in die neue Spielzeit gestartet. Der SSV Jahn gewann bei Viktoria Köln mit 5:2. Ingolstadt und Würzburg spielten 2:2.
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3: Die derzeitigen Hitzewellen können Beschwerden bei chronischen Leiden verstärken, beschreibt Christian. Er erhielt mit 37 die Diagnose Parkinson.
4: Ich merke, dass sich meine Symptome bei hohen Temperaturen oft verschlechtern. Ich bin dann häufig müde, das Gehen fällt mir schwer und ich fühle mich insgesamt viel unbeweglicher.
3: Auch bei chronischen Schmerzen kann heißes Wetter die Leiden verstärken. Der Neurologe Prof. Dr. Lars Timmermann kennt Maßnahmen, die hier helfen können.
5: Das Wichtigste ist ausreichend trinken. Denn Menschen mit chronischen Leiden können bei Hitze besonders anfällig für Dehydrierung sein, was manche Medikamente zusätzlich begünstigen können. Dann Aktivitäten in der Hitze vermeiden und auf sich verändernde Symptome achten. Und natürlich können Klimaanlagen oder Ventilatoren helfen, die Belastung durch Hitze zu reduzieren.
3: Mehr Informationen auf der Website des Medizintechnikunternehmens Boston Scientific.

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11: Ich bin Moritz Einzel. Das Finanzministerium treibt die Reform der Einkommensteuer voran. Bis 2028 soll unter anderem der Grundfreibetrag steigen, also der Betrag, ab dem Einkommen überhaupt versteuert werden muss. Außerdem soll der Spitzensteuersatz erst bei höheren Einkommen greifen. Bei der reichen Steuer werden Mehreinnahmen erwartet. Die sogenannte kalte Progression soll aber nicht ausgeglichen werden. Führende SPD-Politiker pochen angesichts der weiter hohen Benzinkosten auf eine Spritpreisbremse. Die hohen Spritpreise seien weiterhin eine echte Belastung für unser Land, sagte Generalsekretär Klüssendorf. Nötig seien Preisobergrenzen. Thomas Bremser berichtet.
12: Der Tankrabatt ist ausgelaufen. Millionen Urlauber müssen an der Zapfsäule tief in die Tasche greifen. Die SPD fordert schon länger, dass der Staat nochmal eingreift. Doch Wirtschaftsministerin Reiche von der CDU lehnt das ab. Sie plane aktuell keine weiteren Hilfen. Aus Sicht des ADAC sind die Spritpreise seit mehreren Wochen zu hoch. Man dürfe nicht länger tatenlos zusehen, wie Konzerngewinne immer neue Rekorde erreichen, sagt SPD-Generalsekretär Klüssendorf.
11: Der Flughafen Leipzig-Halle hat auf den Drohnenvorfall unter der Woche reagiert. Nach Informationen der deutschen Presseagentur wurde ein Drohnenradar auf der Besucherplattform des alten Towers installiert. Im Frachtbereich des Airports war eine mit Sprengstoff präparierte Drohne aufgetaucht. Beim Gäubodenvolksfest in Straubing hat die Polizei zwei Männer daran gehindert, ein 3 Meter langes Plastikkrokodil zu klauen. Sie hatten das Krokodil unter Alkoholeinfluss aus einer Geisterbahn entwendet und wollten es mitnehmen. Gegen die Männer wurde ein Strafverfahren eröffnet. Erster Spieltag in der neuen Saison der zweiten Fußball-Bundesliga und da ist es heute torreich zugegangen. Bundesliga-Absteiger Heidenheim hat Osnabrück mit 4:3 bezwungen. Magdeburg erlebte zu Hause ein 1:6 Debakel gegen Braunschweig. FCM-Coach Patrick Sander.
13: Nichts hat darauf hingedeutet, dass so ein Ergebnis zustande kommt. Es gilt jetzt darum, darauf einzuwirken, dass wir jetzt nicht alles in Grund und Boden reden.
11: Karlsruhe gewann 2:1 gegen Bielefeld, Darmstadt und Kiel trennten sich 2:2. Um 20.30 Uhr trifft noch Wolfsburg auf Kaiserslautern.
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1: Ich bin Moritz Einzel. Der Fund einer mit Sprengstoff bestückten Drohne auf dem Flughafen Leipzig-Halle hat unter der Woche für große Aufregung gesorgt. Jetzt hat die Polizei auf dem Airport ein Radarsystem zur Drohnenabwehr installiert. Die Vorrichtung wurde auf der Besucherplattform des alten Towers angebracht. Medienberichten zufolge handelt es sich um ein System, das Drohnen frühzeitig orten kann. In der Debatte um die Regulierung von Social Media für Kinder und Jugendliche hat Familienministerin Prien eine europäische Lösung gefordert. Neben einem Social Media Verbot für Kinder unter 13 schweben ihr auch Maßnahmen für ältere Jugendliche vor, sagte Prien dem Hamburger Abendblatt. Plattformen müssten endlich für altersgerechte Inhalte sorgen. Auf Vorstoß von Bundesverkehrsminister Bilger haben schon mehrere Bundesländer das Sonntagsfahrverbot für Lkw aufgehoben. Hintergrund sind die niedrigen Flusspegel. Kritik an der Maßnahme kommt jetzt von der Umweltschutzorganisation BUND. Der Vorsitzende Band moniert, die Regierung habe nicht verstanden, dass die niedrigen Wasserstände ein Symptom der Klimakrise seien. Nach dem Auslaufen des Tankrabatts haben wir ja feststellen müssen, dass die Spritpreise wieder rasant hochschießen. Führende SPD-Politiker fordern jetzt eine neue Spritpreisbremse. Mecklenburg-Vorpommerns Ministerpräsidentin Schwesig etwa gibt zu bedenken, in ländlichen Regionen sei das Auto schließlich kein Luxus, sondern notwendig für den Alltag. Die Fußballer von Jahn Regensburg sind mit einem deutlichen Auswärtssieg in die neue Drittligasaison gestartet. Regensburg gewann bei Viktoria Köln mit 5:2. Jahn-Trainer Sascha Hildmann.
2: Im Endeffekt sind wir sehr, sehr glücklich heute über diesen Sieg. Sind froh, dass wir das Spiel gewonnen haben. Und freue mich für unsere Fans, die diesen weiten Weg auf sich genommen haben, hierher gefahren sind. Und wirklich so ein Spiel dann zu sehen kriegen, ist das immer was Feines.
1: Außerdem trennten sich Ingolstadt und Würzburg 2:2. In der zweiten Bundesliga gab es folgende Ergebnisse: Magdeburg-Braunschweig 1:6, Heidenheim-Osnabrück 4:3, Karlsruhe-Bielefeld 2:1 und Darmstadt gegen Kiel 2:2. Ab 20.30 Uhr spielt noch Wolfsburg gegen Kaiserslautern.
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1: Ich bin Moritz Einzel. Der Fund einer mit Sprengstoff bestückten Drohne auf dem Flughafen Leipzig-Halle hat unter der Woche für große Aufregung gesorgt. Jetzt hat die Polizei auf dem Airport ein Radarsystem zur Drohnenabwehr installiert. Die Vorrichtung wurde auf der Besucherplattform des Alten Towers angebracht. Medienberichten zufolge handelt es sich um ein System, das Drohnen frühzeitig orten kann. In der Debatte um die Regulierung von Social Media für Kinder und Jugendliche hat Familienministerin Prien eine europäische Lösung gefordert. Neben einem Social Media Verbot für Kinder unter 13 schweben ihr auch Maßnahmen für ältere Jugendliche vor, sagte Prien dem Hamburger Abendblatt. Plattformen müssten endlich für altersgerechte Inhalte sorgen. Auf Vorstoß von Bundesverkehrsminister Bilger haben schon mehrere Bundesländer das Sonntagsfahrverbot für Lkw aufgehoben. Hintergrund sind die niedrigen Flusspegel. Kritik an der Maßnahme kommt jetzt von der Umweltschutzorganisation BUND. Der Vorsitzende Band moniert, die Regierung habe nicht verstanden, dass die niedrigen Wasserstände ein Symptom der Klimakrise seien. Nach dem Auslaufen des Tankrabatts haben wir ja feststellen müssen, dass die Spritpreise wieder rasant hochschießen. Führende SPD-Politiker fordern jetzt eine neue Spritpreisbremse. Mecklenburg-Vorpommerns Ministerpräsidentin Schwesig etwa gibt zu bedenken, in ländlichen Regionen sei das Auto schließlich kein Luxus, sondern notwendig für den Alltag. Die Fußballer von Jahn Regensburg sind mit einem deutlichen Auswärtssieg in die neue Drittligasaison gestartet. Regensburg gewann bei Viktoria Köln mit 5:2. Jahn-Trainer Sascha Hildmann.
2: Im Endeffekt sind wir sehr, sehr glücklich heute über diesen Sieg. Sind froh, dass wir das Spiel gewonnen haben. Und freue mich für unsere Fans, die diesen weiten Weg auf sich genommen haben, hierher gefahren sind und wirklich so ein Spiel dann zu sehen kriegen, ist das immer was Feines.
1: Außerdem trennten sich Ingolstadt und Würzburg 2:2. In der zweiten Bundesliga gab es folgende Ergebnisse: Magdeburg-Braunschweig 1:6, Heidenheim-Osnabrück 4:3, Karlsruhe-Bielefeld 2:1 und Darmstadt gegen Kiel 2:2. Ab 20.30 Uhr spielt noch Wolfsburg gegen Kaiserslautern.
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1: Immer wieder wird eine der berühmten Geigen von Stradivari versteigert. Auch zu Beginn von Der Klang der Stradivari. Für Astrid ist es die Gelegenheit. Es ist nämlich das fehlende Cello, um einen Traum ihres verstorbenen Vaters zu erfüllen.
2: Diese Instrumente existieren seit 300 Jahren, aber man hat sie noch nie zusammen erklingen gehört. Nicht mal Stradivari war das vergönnt. Papa hat sich sein halbes Leben lang abgemüht, dieses Quartett zu vereinen. Wir haben die Violinen und die Bratsche. Dieses Cello hat er überall gesucht. Jetzt ist es in London und wird verkauft. Der Preis spielt keine Rolle.
1: Und so kauft Astrid das Cello und beauftragt 4 der besten Musiker ihrer Zeit damit, das Stück zu spielen. Aber, wie es halt oft bei Musikern ist, jeder glaubt, er kann es besser als die anderen. Astrids Bruder ahnt Schlimmes.
3: Niemand hört dem anderen zu und sie sind die ganze Zeit nur am Nörgeln. Es wird Zeit, dass du hier mal eine Ansage machst. Sie daran erinnerst, wer sie bezahlt und wer der Chef ist. Sonst wirst du krachend untergehen.
2: Aber das sind nun mal keine Angestellten, das sind Musiker. Wenn ich sie beschimpfe, bringt das überhaupt nichts. Außerdem habe ich 72 Lizenzvereinbarungen mit ihren Namen. Bis Samstag sind sie also hier die Chefs.
1: Die Lösung heißt Charlie Beaumont. Astrid engagiert den erfahrenen Komponisten, um die streitlustigen, egozentrischen Musiker zu vereinen.
2: Hat es Ihnen nicht gefallen? Jedenfalls habe ich Sie in den ganzen 5 Tagen heute das erste Mal so spielen hören.
4: Was meinen Sie mit so?
2: So, zusammen wie eins.
4: Also die 4 sind hervorragende Musiker, das steht außer Frage. Aber 4 gute Musiker waren noch nie genug, um ein gutes Quartett zu bilden. Das weiß man. Warum gerade diese 4?
2: Weil es mein Vater so wollte.
4: Hätte ich mir denken können.
1: Man muss mit klassischer Musik nicht viel am Hut haben, um an Der Klang der Stradivari seinen Spaß zu haben. Denn der französische Film zeigt, dass die Egos von Musikern nicht nur auf Pop- und Rockmusik beschränkt sind. Stefan Grundler, Radio F, Kinoredaktion. Whoa.

0: Familienministerin Prien will Kinder und Jugendliche stärker vor den Risiken sozialer Medien schützen. Im Hamburger Abendblatt spricht sie sich für strengere Regeln aus, auch für Jugendliche bis 18 Jahre. Zoe Tassovali berichtet.
1: Prien will vor allem die Plattformen stärker in die Pflicht nehmen. Sie sollen darauf achten, was sie jungen Nutzern überhaupt zeigen. Ihr Wunsch wäre es, wenn Jugendlichen nur das gezeigt wird, was zu ihrem Alter passt. Für Kinder unter 13 könnte es sogar ein Social-Media-Verbot geben. Deutschland will bis Ende des Sommers erste Regeln vorlegen. Langfristig sollen aber in der ganzen EU dieselben Vorgaben gelten.
0: Der Drohnenvorfall am Flughafen Leipzig-Halle hat den Behörden in Deutschland nochmal sehr klar vor Augen geführt, es muss mehr getan werden bei der Drohnenabwehr. Am Leipziger Airport hat die Polizei jetzt ein Radar installiert, das die Flugobjekte schnell erkennen soll. Unter der Woche war im Frachtbereich eine Drohne aufgetaucht, die mit Sprengstoff bestückt war. Das Bundesinnenministerium arbeitet an einer neuen Generation von Personalausweisen. Das berichtet die Rheinische Post. Demnach könnte beim Perso künftig die Angabe der Adresse wegfallen. Das soll Bürokratieaufwand sparen, etwa bei Umzügen. Das Konzept für einen neuen Personalausweis soll bis Ende des kommenden Jahres stehen. Seit gestern läuft ja in Straubing das Gäubodenvolksfest, das zweitgrößte Volksfest in Bayern. Wer dahin geht, sollte das Fest idealerweise fröhlicher verlassen, als er es betreten hat. Man kann es aber auch übertreiben, wie zwei Männer bewiesen haben, die jetzt ein Strafverfahren am Hals haben. Sie haben nämlich unter Alkoholeinfluss ein 3 Meter langes Plastikkrokodil aus einer Geisterbahn entwendet und haben dann versucht, es mitzunehmen. Da hatte aber die Polizei was dagegen. Beim Finale der Tour de France der Frauen winkt ein Sekundenkrimi. Topfavoritin Demi Wollering hat die vorletzte Etappe gewonnen und damit das gelbe Trikot erobert. Die Niederländerin war die schnellste nach knapp 172 Kilometern von Sisteron nach Nizza. Morgen geht Wollering mit einem Vorsprung von 8 Sekunden auf die Polin Kasia Niewiadoma auf das Schlussstück mit Start und Ziel in Nizza.
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0: Eine gute Nacht aus dem Radio F Studio und herzlich willkommen zu Vorort Spezial Nachtausgabe. Mein Gesprächspartner heute Nacht ist der Mann, der auf den Plakaten einen langen Wahlkampf lang zu sehen war, um dann zu verlieren. Nasser Ahmed hat aber im Rathaus jetzt ganz ordentlich dennoch was zu sagen. Er ist der neue Baubürgermeister, dritter Bürgermeister und für alles, was mit dem Bauen und dem Wohnen in Nürnberg zusammenhängt, verantwortlich. Gibt's zwei große Themen. Die Mieten, sie steigen weiter, über 5% in den vergangenen 2 Jahren im Schnitt. Und es fehlen jede Menge Wohnungen. Das eine bedingt natürlich das andere. Über 2000 Wohnungen, die jedes Jahr neu gebaut werden sollten. Und es tut sich nichts. Günther Moosberger für Sie am Radio F Mikrofon sagt Ihnen Hallo und herzlich willkommen zur heutigen Ausgabe von Vorort Spezial. Fangen wir ganz banal an. Warum ist Ihr Amt so wichtig? Dritter Bürgermeister, verantwortlich fürs Wohnen.
1: Weil jeder wohnen muss und wir einfach zu wenige Wohnungen für alle Nürnbergerinnen und Nürnberger haben. Wir müssten, um den Bedarf zu decken, 2000 Wohnungen im Jahr bauen und es wurden in den letzten Jahren eigentlich immer eher so zwischen 1000 und 1500 geschafft. Das ist ein großes Problem.
0: Großes Problem einerseits, andererseits auch großes Ziel. Wie ist das zu schaffen?
1: Natürlich mit schnelleren Genehmigungen, aber vor allem damit, dass wir Wohnungsbaugesellschaften und Genossenschaften in die Lage versetzen, dass sie bauen können. Da geht es um Fördermittel, da geht es um den richtigen Grund und dann geht es aber auch um die richtigen Wohnungsarten. Ich sage Stichwort Azubi-Wohnen, da haben wir noch eine große Leerstelle.
0: Auszubildende, das ist das eine. Jetzt gibt es aber auch noch Familien, gibt es ältere Menschen, gibt es Menschen, die pflegebedürftig sind. Das ist ja ein großer Markt.

0: denke, es ist ein gesamtgesellschaftliches Thema, aber bestimmte Gruppen, auch gerade die, die kleine Wohnungen oder sehr große suchen, da sehen wir schon Herausforderungen, also Familien und alles, was halt Bezahlbarkeit angeht. Also die Menschen mit dem kleinen Portemonnaie haben es sehr, sehr schwer und ich sehe mich schon als Wohnungsbürgermeister auch als deren Anwalt.
1: Jetzt sagen Sie, es müssen Wohnungen gebaut werden. Allerdings, wenn man sich das genauer anguckt, dann sind die Fördergelder für den Wohnungsbau auf ein Drittel geschrumpft. Das steht ja nicht gerade im richtigen Verhältnis zum wachsenden Bedarf und zu den Bedürfnissen, die Sie gerade skizziert haben.
0: Wir brauchen einfach die Unterstützung von Bund und Land und ohne Fördermittel für sozialen Wohnungsbau wird es nicht gehen. Deswegen bin ich da der große, große Lobbyist aller Mieterinnen und Mieter. Wir brauchen hier wirklich die Unterstützung. Ohne das wird es nicht gehen.
1: Viele sagen, das ist nicht nur das Geld, sondern das sind auch die ungeheuren bürokratischen Hemmnisse, die man in Deutschland ja überall sieht und hat. Sie haben gesagt, im Nürnberger Rathaus hat man gesagt, Nürnberg bekommt einen Bauturbo. Läuft der schon?
0: Bauturbo heißt, Dinge, die früher nicht genehmigbar waren, jetzt einfach unbürokratisch zu machen. Zum Beispiel, auch wenn drumherum nur kleinere Häuschen sind, einfach noch zwei Stockwerke oben aufstocken, mal kreative Wege gehen, das auch schnell genehmigen, weil wir haben einen Wohnungsnotstand und ich als Wohnungsbürgermeister möchte solche Projekte auch genehmigen.
1: Nasser Ahmed, mein Gesprächspartner, Zahlen haben wir gehört. Wohnungsbericht vorgelegt. Kleine Wohnungen etwa 8% teurer, mittlere Wohnungen zwischen 3,6 und 7% und große Wohnungen ab 90 Quadratmeter sind stabil geblieben. Zahlenhammer sozusagen. Ihre Vorstellungen, wie gehandelt werden muss, haben wir. Was ergibt sich draus?
0: Wir brauchen 2000 Wohnungen im Jahr neu. Wir brauchen aber auch die richtigen Wohnungen, also für die verschiedenen Zielgruppen, Seniorinnen, Senioren, Barrierefreiheit, aber auch für Studierende oder eben die Azubis. Und in meinen Augen ist die wichtigste Aufgabe auch den Wohnungsbestand in unserer Stadt, also die großen Wohnungsbestandshalter, die WBG, das Siedlungswerk und andere, dass wir die befähigen, den Bestand preiswert zu sanieren und zu erhalten.
1: Und jetzt kommt ein Wohnungsgipfel. Wer macht mit? Wer ist eingeladen? Wie sieht das aus?
0: Wir müssen alle, die bauen wollen und alle, die Wohnungen halten, zusammenbringen, weil es geht nur mit kreativen Wegen. Es ist gerade eine schwierige Zeit für die Wohnungswirtschaft und da hilft eben miteinander sprechen. Daher habe ich als Bürgermeister eingeladen zu einem Wohnungsgipfel. Der wird Anfang Oktober stattfinden und ich erhoffe mir da große Impulse davon.
1: Klima spielt auch weiterhin eine Rolle, sowohl die Isolation als auch die vielen Vorschriften, die es dazu gibt.
0: Neue Häuser, neue Wohnungen sind einfach per Stand der Rechtslage und der Normen viel, viel klimanachhaltiger. Das ist auch richtig. Ich finde, wir müssen das richtige Maß auch finden zwischen hohen Auflagen und Bezahlbarkeit. Ich glaube, das ist eine große Herausforderung. Und das Thema Hitze, Anpassung ist eine Mammutaufgabe, die betrifft Privatwohnungen, aber schon auch vor allem den öffentlichen Raum und unsere Schulen und Pflegeeinrichtungen und gerade auch die öffentlichen Gebäude. Also da haben wir überall Aufgaben und das würde ich jetzt nicht nur auf den Wohnungsbereich beziehen.
1: Und dann gibt es auch noch das große E,
0: ja.
1: E, wir einfacher bauen. Darf man jetzt?
0: Wir müssen einfacher bauen. Der Stadtrat hat auch Leitlinien herausgegeben zum Thema einfacheres Bauen, auch im öffentlichen Auftrag. Da sehe ich ganz viel Potenzial, eben weil wir an den Baukosten wenig machen können. Wir können an den Zinsen wenig machen. Beim Boden können wir ein bisschen was machen. Und was wir in der Hand haben, ist eben unser eigener Bestand. Und wir können natürlich an den Auflagen, die wir selber kommunal noch gegeben haben, auch noch etwas tun. Also es gibt viele Stellschrauben und die müssen wir alle angehen in Abstimmung miteinander und auch deswegen brauchen wir einen Wohnungsgipfel, dass wir jetzt eine gemeinsame Strategie daraus basteln.
1: Über zwei Dinge müssen wir noch sprechen, die auch in Ihr Ressort fallen. Zum einen wollen immer mehr Menschen, dass nicht so viel Kirchenglocken geläutet werden und zum anderen Airbnb. Klären wir erstmal die Reisenden, Airbnb.
0: Wohnungen sind zum Wohnen da. Wer dauerhaft seine Wohnung zum Hotel macht, über 3 Monate im Jahr, der muss mit Konsequenzen rechnen. Bislang gab es einfach zu wenig Personal. Wir konnten dem nicht nachgehen. Ich bin dem Stadtrat dankbar, dass wir jetzt ein klares Signal bekommen haben. Es ist eine Priorität in der Stadt. Wer seine Wohnung zweckentfremdet, der muss jetzt auch Konsequenzen fürchten.
1: Jetzt müssen wir noch über diejenigen reden, die schon eine Wohnung haben und denen es in der Wohnung aus unterschiedlichsten Gründen zu laut ist. Verkehrslärm, Bahnen, Flughafen, das ist das eine.

0: Manch einen stört allerdings auch die Glocke vorm Schlafzimmerfenster. Wie viele Uhren und Uhrentürme und Türme betrifft das in Nürnberg?
1: Nürnberg hat 30 Schlagtürme, die von der Stadt verwaltet werden. Und das gehört auch zur Tradition und zur Nürnberger Kultur. Gleichzeitig wohnen direkt daneben auch Menschen, die ihre Schlafzimmer dort haben. Die schreiben uns regelmäßig, dass sie dann einfach nicht mit offenem Fenster schlafen können. Deren Problem wollen wir jetzt lösen, indem wir tatsächlich eine Nachtabschaltung der Schläge ermöglichen durch eine Elektrifizierung der Schlagtürme.
0: Wie geht das? Wie haben wir uns das vorzustellen?
1: In allen Schlagtürmen sind wirklich noch mechanische Uhrwerke verbaut. Da wird der Impuls zum Schlagen, aber auch der Impuls zum Minutenweiterlaufen ganz mechanisch gegeben. Und die werden wir ersetzen durch, man kann sagen, einen Computer und Elektromotoren, die dann in Zukunft sowohl die Uhr steuern als auch den Schlag. Ich schlage jetzt dem Bau- und Vergabeausschuss des Stadtrates vor, dass wir so vorgehen, dass wir eine Elektrifizierung machen und dass wir tatsächlich den Nachtschlag abstellen, 22 bis 6 Uhr. Und ich baue da auf eine große Mehrheit und bin auch sehr zuversichtlich.
0: Haushaltssperre ist, kostet ein bisschen was.
1: Der Umbau kostet tatsächlich bis zu 15.000 Euro pro Uhr. Aber wir machen den schrittweise und damit sozusagen auch haushaltsschonend. Und mir ist auch einfach wichtig, dass jeder in unserer Stadt Lebensqualität hat. Ich sage, das gehört zu unserer Stadt und der Glockenschlag, den gibt es schon viel länger als uns alle. Von daher ist das auch ein Teil dessen, wie Nürnberg halt klingt. So wie die Bratwurst zu Nürnberg gehört und wie die Vielfalt zu Nürnberg gehört, der Lebkuchen, so gehört halt auch der Glockenschlag dazu. Und den muss man halt verträglich machen und die Folgen abmildern.
0: Aber Männlein laufen künftig auch ohne Computer.
1: Das Männlein-Laufen ist ein so komplexes mechanisches Uhrwerk, dass wir uns da Sorgen machen würden, wenn wir jetzt dort eingreifen, dass wir dann das Männlein-Laufen beschädigen. Das will ja keiner und von daher ist das die einzige Ausnahme, wo ich sage, da bleibt jetzt auch der Glockenschlag weiter.
0: Haben wir das auch geklärt? Letzte Frage. Wann geht's los mit der Uhrenumrüstung auf die schöne, im wahrsten Sinne des Wortes, auf die schöne neue Zeit?
1: Es gibt liturgisches Läuten, das ist sozusagen Teil der jeweiligen Gemeinde und der jeweiligen religiösen Ausübung, sage ich jetzt mal. Das ist völlig unbenommen, sondern es geht hier um das voll weltliche Stunden- und Viertelstunden-Schlagen. Bis Ende des Jahres werden wir die ersten 3 Kirchen geschafft haben und die restlichen 27 werde ich dem Stadtrat vorschlagen, Schritt für Schritt dann in den nächsten Jahren umzubauen. Tatsächlich sind 2 von den 3, die wir dieses Jahr umbauen, die mit den meisten Beschwerden, und zwar der Lauferschlagturm und die Bartholomäuskirche in Wörth. Das sind die mit den meisten Beschwerden und von daher priorisieren wir es auch so, da wo die meisten Menschen betroffen sind.
0: Das Bauen in der Großstadt sein Ressort. Und da fallen dann auch die Glocken drunter. Haben wir das auch noch geklärt? In dieser Nacht mit Nasser Ahmed, dem Nürnberger Baubürgermeister. Günther Moosberger für Sie am Radio F Mikrofon. Bedankt sich bei Ihnen ganz herzlich fürs Zuhören. Wünscht Ihnen noch eine gute, eine angenehme Nacht zu Hause. Gute Fahrt, wenn Sie im Auto unterwegs sind. Und weiterhin angenehme Verrichtung, wenn Sie noch arbeiten müssen. 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Danke fürs Zuhören und noch eine gute Nacht.

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2: Ich bin Moritz Einzel. Familienministerin Prien will Kinder und Jugendliche stärker vor den Risiken sozialer Medien schützen. Im Hamburger Abendblatt spricht sie sich für strengere Regeln aus, auch für Jugendliche bis 18 Jahre. Zoe Tassovali berichtet.
3: Prien will vor allem die Plattformen stärker in die Pflicht nehmen. Sie sollen darauf achten, was sie jungen Nutzern überhaupt zeigen. Ihr Wunsch wäre es, wenn Jugendlichen nur das gezeigt wird, was zu ihrem Alter passt. Für Kinder unter 13 könnte es sogar ein Social-Media-Verbot geben. Deutschland will bis Ende des Sommers erste Regeln vorlegen. Langfristig sollen aber in der ganzen EU dieselben Vorgaben gelten.

0: Der Drohnenvorfall am Flughafen Leipzig-Halle hat den Behörden in Deutschland nochmal sehr klar vor Augen geführt, es muss mehr getan werden bei der Drohnenabwehr. Am Leipziger Airport hat die Polizei jetzt ein Radar installiert, das die Flugobjekte schnell erkennen soll. Unter der Woche war im Frachtbereich eine Drohne aufgetaucht, die mit Sprengstoff bestückt war. Das Bundesinnenministerium arbeitet an einer neuen Generation von Personalausweisen. Das berichtet die Rheinische Post. Demnach könnte beim Perso künftig die Angabe der Adresse wegfallen. Das soll Bürokratieaufwand sparen, etwa bei Umzügen. Das Konzept für einen neuen Personalausweis soll bis Ende des kommenden Jahres stehen. Seit gestern läuft ja in Straubing das Gäubodenvolksfest, das zweitgrößte Volksfest in Bayern. Wer dahin geht, sollte das Fest idealerweise fröhlicher verlassen, als er es betreten hat. Man kann es aber auch übertreiben, wie zwei Männer bewiesen haben, die jetzt ein Strafverfahren am Hals haben. Sie haben nämlich unter Alkoholeinfluss ein 3 Meter langes Plastikkrokodil aus einer Geisterbahn entwendet und haben dann versucht, es mitzunehmen. Da hatte aber die Polizei was dagegen. Beim Finale der Tour de France der Frauen winkt ein Sekundenkrimi. Topfavoritin Demi Wollering hat die vorletzte Etappe gewonnen und damit das gelbe Trikot erobert. Die Niederländerin war die schnellste nach knapp 172 Kilometern von Sisteron nach Nizza. Morgen geht Wollering mit einem Vorsprung von 8 Sekunden auf die Polin Kasia Niewiadoma auf das Schlussstück mit Start und Ziel in Nizza.
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1: Immer wieder wird eine der berühmten Geigen von Stradivari versteigert. Auch zu Beginn von Der Klang der Stradivari. Für Astrid ist es die Gelegenheit. Es ist nämlich das fehlende Cello, um einen Traum ihres verstorbenen Vaters zu erfüllen.
2: Diese Instrumente existieren seit 300 Jahren, aber man hat sie noch nie zusammen erklingen gehört. Nicht mal Stradivari war das vergönnt. Papa hat sich sein halbes Leben lang abgemüht, dieses Quartett zu vereinen. Wir haben die Violinen und die Bratsche. Dieses Cello hat er überall gesucht. Jetzt ist es in London und wird verkauft. Der Preis spielt keine Rolle.
1: Und so kauft Astrid das Cello und beauftragt 4 der besten Musiker ihrer Zeit damit, das Stück zu spielen. Aber, wie es halt oft bei Musikern ist, jeder glaubt, er kann es besser als die anderen. Astrids Bruder ahnt Schlimmes.
3: Niemand hört dem anderen zu und sie sind die ganze Zeit nur am Nörgeln. Es wird Zeit, dass du hier mal eine Ansage machst. Sie daran erinnerst, wer sie bezahlt und wer der Chef ist. Sonst wirst du krachend untergehen.
2: Aber das sind nun mal keine Angestellten, das sind Musiker. Wenn ich sie beschimpfe, bringt das überhaupt nichts. Außerdem habe ich 72 Lizenzvereinbarungen mit ihren Namen. Bis Samstag sind sie also hier die Chefs.
1: Die Lösung heißt Charlie Beaumont. Astrid engagiert den erfahrenen Komponisten, um die streitlustigen, egozentrischen Musiker zu vereinen.
2: Hat es Ihnen nicht gefallen? Jedenfalls habe

0: Sie in den ganzen 5 Tagen heute das erste Mal so spielen hören.
1: Was meinen Sie mit so?
0: So, zusammen, wie eins.
1: Also die 4 sind hervorragende Musiker, das steht außer Frage. Aber 4 gute Musiker waren noch nie genug, um ein gutes Quartett zu bilden. Das weiß man. Warum gerade diese 4?
0: Weil's mein Vater so wollte.
1: Hätte ich mir denken können.
2: Man muss mit klassischer Musik nicht viel am Hut haben, um an Der Klang der Stradivari seinen Spaß zu haben. Denn der französische Film zeigt, dass die Egos von Musikern nicht nur auf Pop- und Rockmusik beschränkt sind. Stefan Grundler, Radio F, Kinoredaktion.

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4: Ich bin Hendrik Daum. Wer steckt hinter dem Vorfall mit der Sprengstoffdrohne auf dem Flughafen Leipzig-Halle? Mehrere US-Medien haben jetzt Informationen zu einer möglichen Verbindung nach Russland. Aus Washington berichtet Franziska Spieker.
5: Viele Infos sind es nicht, die es in US-Medien aktuell zu dem Vorfall gibt, aber sie weisen in dieselbe Richtung, nach Russland.

0: Russland. Das Wall Street Journal berichtet, dass die Drohne mit Sprengstoff wahrscheinlich der russischen Regierung gehört. Die Quelle dafür? US-Beamte, die mit Geheimdienstberichten vertraut sind. Der Sender CNN zitiert einen US-Verteidigungsbeamten in Europa mit einer noch eindeutigeren Aussage. Demnach sind die USA zu dem Schluss gekommen, dass die Drohne einem russischen Geheimdienst gehört.
1: In der Debatte um die Regulierung von Social Media für Kinder und Jugendliche hat Bundesfamilienministerin Prien eine europäische Lösung gefordert. Neben einem Social Media Verbot für Kinder unter 13 schweben ja auch Maßnahmen für ältere Jugendliche vor, sagte Prien dem Hamburger Abendblatt. Plattformen müssten endlich für altersgerechte Inhalte sorgen. Auf Vorstoß von Bundesverkehrsminister Bilger haben schon mehrere Bundesländer das Sonntagsfahrverbot für Lkw aufgehoben. Hintergrund sind die niedrigen Flusspegel. Kritik an der Maßnahme kommt jetzt von der Umweltschutzorganisation BUND. Die Regierung, heißt es, habe nicht verstanden, dass die niedrigen Wasserstände ein Symptom der Klimakrise seien. Nach dem Auslaufen des Tankrabatts haben wir ja feststellen müssen, dass die Spritpreise wieder rasant hochschießen. Führende SPD-Politiker fordern jetzt eine neue Spritpreisbremse. Mecklenburg-Vorpommerns Ministerpräsidentin Schwesig etwa gibt zu bedenken, in ländlichen Regionen sei das Auto schließlich kein Luxus, sondern notwendig für den Alltag. Das Finale der Tour de France der Frauen, das wird unglaublich spannend. Topfavoritin Demi Vollering hat die vorletzte Etappe gewonnen und damit das gelbe Trikot erobert. Die Niederländerin war die schnellste nach knapp 172 Kilometern von Sisteron nach Nizza. Morgen geht Vollering mit einem Vorsprung von 8 Sekunden auf die Polin Kasia Niewiadoma auf das Schlussstück mit Start und Ziel in Nizza.
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1: Ich bin Hendrik Daum. Wer steckt hinter dem Vorfall mit der Sprengstoffdrohne auf dem Flughafen Leipzig-Halle? Mehrere US-Medien haben jetzt Informationen zu einer möglichen Verbindung nach Russland. Aus Washington berichtet Franziska Spieker.
2: Viele Infos sind es nicht, die es in US-Medien aktuell zu dem Vorfall gibt, aber sie weisen in dieselbe Richtung, nach Russland. Das Wall Street Journal berichtet, dass die Drohne mit Sprengstoff wahrscheinlich der russischen Regierung gehört. Die Quelle dafür? US-Beamte, die mit Geheimdienstberichten vertraut sind. Der Sender CNN zitiert einen US-Verteidigungsbeamten in Europa mit einer noch eindeutigeren Aussage. Demnach sind die USA zu dem Schluss gekommen, dass die Drohne einem russischen Geheimdienst gehört.
1: In der Debatte um die Regulierung von Social Media für Kinder und Jugendliche hat Bundesfamilienministerin Prien eine europäische Lösung gefordert. Neben einem Social Media Verbot für Kinder unter 13 schweben ja auch Maßnahmen für ältere Jugendliche vor, sagte Prien dem Hamburger Abendblatt. Plattformen müssten endlich für altersgerechte Inhalte sorgen. Auf Vorstoß von Bundesverkehrsminister Bilger haben schon mehrere Bundesländer das Sonntagsfahrverbot für Lkw aufgehoben. Hintergrund sind die niedrigen Flusspegel. Kritik an der Maßnahme kommt jetzt von der Umweltschutzorganisation BUND. Die Regierung, heißt es, habe nicht verstanden, dass die niedrigen Wasserstände ein Symptom der Klimakrise seien. Nach dem Auslaufen des Tankrabatts haben wir ja feststellen müssen, dass die Spritpreise wieder rasant hochschießen. Führende SPD-Politiker fordern jetzt eine neue Spritpreisbremse. Mecklenburg-Vorpommerns Ministerpräsidentin Schwesig etwa gibt zu bedenken, in ländlichen Regionen sei das Auto schließlich kein Luxus, sondern notwendig für den Alltag. Das Finale der Tour de France der Frauen, das wird unglaublich spannend. Topfavoritin Demi Vollering hat die vorletzte Etappe gewonnen und damit das gelbe Trikot erobert. Die Niederländerin war die schnellste nach knapp 172 Kilometern von Sisteron nach Nizza. Morgen geht Vollering mit einem Vorsprung von 8 Sekunden auf die Polin Kasia Niewiadoma auf das Schlussstück mit Start und Ziel in Nizza.
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1: Zusammen mit ihrem britischen Ehemann John kehrt Saga in Nightbourne in ihre finnische Heimat zurück. Sie renovieren gemeinsam das einsam gelegene Haus von Sagas Großmutter, um dort ihr frisch geborenes Baby großzuziehen. Aber der kleine Racker bereitet den beiden Probleme.
2: Wie wäre es, wenn du aufhörst?
3: Ich gebe hier mein Bestes.
2: Ich weiß, ich versuche zu helfen.
3: Ja, aber er will einfach nicht einschlafen.
2: Nein, er will einfach nicht allein sein, oder? Hat er seinen Kopf angehoben? Wie macht er das? Du bist ein richtiges kleines Wunder, Christian.
1: In ihrer früheren Heimat London lief es noch richtig gut zwischen John und Saga. In den einsamen finnischen Wäldern geraten die beiden immer öfter aneinander. Vor allem, wenn es darum geht, sich um das Baby zu kümmern.
3: Egal, was ich mache, es ist sowieso alles falsch, die ganze Zeit.
2: Das habe ich nicht gesagt.
3: Ich kann anscheinend nichts richtig machen.
2: Du hast uns ein wundervolles Baby gemacht. Ich versuche nur zu helfen.
3: Du schreibst mir ständig vor, was ich zu tun und zu lassen habe. Du könntest mich auch einfach mal loben.
1: Ja, könnte er. Aber viel mehr Sorgen macht den beiden ihr Kind. Es sieht etwas seltsam aus und verhält sich auch seltsam. Die herbeigerufene Frau Doktor versucht zu beruhigen.
4: Wissen Sie, jedes Baby ist anders. Er ist wirklich außergewöhnlich gut entwickelt und erstaunlich groß für sein Alter. Er ist wirklich sehr muskulös.
2: Ja, als er geboren wurde, hat er Haare auf dem ganzen Körper.
4: Das ist total normal.
3: Er hat mein Blut getrunken.
4: Vielleicht ist er so hungrig, dass er einfach alles in den Mund nimmt, was er irgendwie erreichen kann.
1: Ein behaartes Baby, das Blut trinkt? Ja, denn Nightbourne ist ein Horrorstreifen, aber einer, der sich gewaschen hat und deshalb auch erst frei ab 16 Jahren ist. Stefan Grundler, Radio F, Kino.

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1: Ich bin Hendrik Daum. Mehr Lkw auf die Straße, mehr Güter auf die Schiene. Die Bundesregierung sucht nach Wegen, mit dem extremen Niedrigwasser der Flüsse umzugehen. Doch Grüne und Linke kritisieren Teile dieser Pläne, wie Sohe Tassovali berichtet.
2: In mehreren Bundesländern dürfen bestimmte Lkw jetzt auch sonntags und an Feiertagen fahren, damit Waren trotz Niedrigwasser ans Ziel kommen. Bundesverkehrsminister Bilger will außerdem mehr Güter auf die Schiene bringen und unnötige Baustellen vermeiden. Der Linken reicht das alles aber nicht. Sie will Binnenschiffer stärker unterstützen. Die Grünen sind sich uneinig, wie sie die Maßnahmen finden sollen. Ein Teil hält die Lkw-Ausnahmen für nötig, ein anderer lehnt sie ab.
1: In der Debatte um die Regulierung von Social Media für Kinder und Jugendliche hat Bundesfamilienministerin Prien eine europäische Lösung gefordert. Neben

0: einem Social-Media-Verbot für Kinder unter 13 schweben ja auch Maßnahmen für ältere Jugendliche vor, sagte Prien dem Hamburger Abendblatt. Plattformen müssten endlich für altersgerechte Inhalte sorgen. Nach dem Auslaufen des Tankrabatts haben wir ja feststellen müssen, dass die Spritpreise wieder rasant hochschießen. Führende SPD-Politiker fordern jetzt eine neue Spritpreisbremse. Mecklenburg-Vorpommerns Ministerpräsidentin Schwesig etwa gibt zu bedenken, in ländlichen Regionen sei das Auto schließlich kein Luxus, sondern notwendig für den Alltag. Bayern lockert wegen der anhaltenden Dürre die Regeln für Biotierhalter. Dafür wurde die Futterknappheit als Katastrophenfall eingestuft. Biobetriebe dürfen für ihre Tiere deshalb jetzt ausnahmsweise auf konventionelles Heu oder Silage ausweichen, wenn kein gleichwertiges Biofutter verfügbar ist. Kraftfutter muss aber weiterhin aus ökologischer Produktion stammen. Das Finale der Tour de France der Frauen, das wird unglaublich spannend. Topfavoritin Demi Vollering hat die vorletzte Etappe gewonnen und damit das gelbe Trikot erobert. Die Niederländerin war die schnellste nach knapp 172 Kilometern von Sisteron nach Nizza. Morgen geht Vollering mit einem Vorsprung von nur 8 Sekunden auf die Polin Kaja Niewiadoma auf das Schlussstück mit Start und Ziel in Nizza.
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1: Jetzt sind endlich auch in Bayern Sommerferien, Urlaubszeit, auch für Polizisten mit Familie. Wie ist das aber, wenn der Polizist im Urlaub ist? Bleibt man da auch im Dienst?
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1: Infos und Tipps direkt aus dem Präsidium am Jakobsplatz in Nürnberg. Guten Morgen an Polizeisprecher Michael Petzold.
3: Guten Morgen, Frau Pankotsch.
1: Herr Petzold, also, wie ist es bei Ihnen? Könnte man bei Ihnen auch im Urlaub erkennen, dass Sie Polizist sind?
3: Ich denke, da hat jeder so sein eigenes Ding irgendwie. Aber ich glaube schon auch, dass Polizisten so generell im Alltag, im Speziellen auch im Urlaub, vielleicht ein bisschen anders ticken als andere Leute. Ich glaube, dass wir nicht so unbedarft vielleicht durch die Gegend spazieren. Das fängt schon an mit der Wahl des Parkplatzes. Wenn ich mich in einer fremden Stadt bewege, dann merke ich schon, will ich jetzt in dieser Gegend hier parken oder lieber woanders? Könnte das Auto aufgebrochen werden oder nicht? Ist da irgendwie Sozialkontrolle ums Eck? Ist der Parkplatz beleuchtet, bewacht? Keine Ahnung. Das sind so Dinge, die mir gleich durch den Kopf schießen. Und das andere ist natürlich, wenn ich jetzt so durch die irgendwelche Urlaubsorte gehe, merke ich oder ertappe ich mich dann schon immer wieder, dass ich mal so meine Tasche, die ich dabei habe, vielleicht mal wieder dahin rück, wo keiner hinschaut, oder scanne meine Umgebung, ob da möglicherweise Taschendiebe unterwegs sind. Also ich glaube schon, dass das ein Polizist so einen Urlaubsort ein bisschen anders wahrnimmt als andere Leute.
1: Aber Sie können schon noch entspannen, oder? Weil das klingt jetzt fast ein bisschen stressig.
3: Überhaupt nicht. Das ist überhaupt nicht stressig. Das sind mittlerweile, glaube ich, schon automatisierte Griffe. Und nachdem wir ja regelmäßig zum Beispiel zum Christkindlmarkt warnen, nehmen Sie Ihre Tasche bitte so, dass keiner hinlangen kann, macht man mir das automatisch. Wir gehen ja mit gutem Vorbild voran. Von daher ist es ein automatisierter Prozess und ich bin total tiefenentspannt im Urlaub.
1: Haben Sie schon mal vielleicht im Urlaub sogar bei einer Situation helfen können, weil Sie Polizist sind?
3: Ich habe tatsächlich schon immer wieder mal, wenn jemand eine Panne hatte, zum Beispiel auf der Autobahn angehalten und die Unfallstelle oder die Pannenstelle abgesichert. Das ist, macht man automatisch. Ich denke, ob das jetzt speziell einen Polizisten betrifft, weiß ich nicht. Aber ich könnte jetzt da nicht einfach vorbeifahren und sagen, ah, lass die mal einfach stehen, die kommen schon klar. Ansonsten musste ich tatsächlich noch niemandem wirklich zur Hilfe kommen.
1: Okay, vielen Dank für die Einblicke und wir wünschen nochmal einen schönen Urlaub für Polizeisprecher Michael Petzold. In der nächsten Blaulichtminute kümmern wir uns mal wieder um die Fahrradfahrer. Sind ja jetzt viele unterwegs. Unser Thema dann E-Bikes bzw. Pedelecs.
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2: Ich bin Hendrik Daum. Mehr Lkw auf die Straße, mehr Güter auf die Schiene. Die Bundesregierung sucht nach Wegen, mit dem extremen Niedrigwasser der Flüsse umzugehen. Doch Grüne und Linke kritisieren Teile dieser Pläne, wie Zoe Tassovali berichtet.
3: In mehreren Bundesländern dürfen bestimmte Lkw jetzt auch sonntags und an Feiertagen fahren, damit Waren trotz Niedrigwasser ans Ziel kommen. Bundesverkehrsminister Bilger will außerdem mehr Güter auf die Schiene bringen und unnötige Baustellen vermeiden. Der Linken reicht das alles aber nicht. Sie will Binnenschiffer stärker unterstützen. Die Grünen sind sich uneinig, wie sie die Maßnahmen finden sollen. Ein Teil hält die Lkw-Ausnahmen für nötig, ein anderer lehnt sie ab.
2: In der Debatte um die Regulierung von Social Media für Kinder und Jugendliche hat Bundesfamilienministerin Prien eine europäische Lösung gefordert. Neben einem Social Media Verbot für Kinder unter 13 schweben ja auch Maßnahmen für ältere Jugendliche vor, sagte Prien dem Hamburger Abendblatt. Plattformen müssten endlich für altersgerechte Inhalte sorgen. Nach dem Auslaufen des Tankrabatts haben wir ja feststellen müssen, dass die Spritpreise wieder rasant hochschießen. Führende SPD-Politiker fordern jetzt eine neue Spritpreisbremse. Mecklenburg-Vorpommerns Ministerpräsidentin Schwesig etwa gibt zu bedenken, in ländlichen Regionen sei das Auto schließlich kein Luxus, sondern notwendig für den Alltag. Bayern lockert wegen der anhaltenden Dürre die Regeln für Biotierhalter. Dafür wurde die Futterknappheit als Katastrophenfall eingestuft. Biobetriebe dürfen für ihre Tiere deshalb jetzt ausnahmsweise auf konventionelles Heu oder Silage ausweichen, wenn kein gleichwertiges Biofutter verfügbar ist. Kraftfutter muss aber weiterhin aus ökologischer Produktion stammen. Das Finale der Tour de France der Frauen, das wird unglaublich spannend. Topfavoritin Demi Vollering hat die vorletzte Etappe gewonnen und damit das gelbe Trikot erobert. Die Niederländerin war die schnellste nach knapp 172 Kilometern von Sisteron nach Nizza. Morgen geht Vollering mit einem Vorsprung von nur 8 Sekunden auf die Polin Kaja Niewiadoma auf das Schlussstück mit Start und Ziel in Nizza.
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1: Immer wieder wird eine der berühmten Geigen von Stradivari versteigert. Auch zu Beginn von Der Klang der Stradivari. Für Astrid ist es die Gelegenheit. Es ist nämlich das fehlende Cello, um einen Traum ihres verstorbenen Vaters zu erfüllen.
2: Diese Instrumente existieren seit 300 Jahren, aber man hat sie noch nie zusammen erklingen gehört. Nicht mal Stradivari war das vergönnt. Papa hat sich sein halbes Leben lang abgemüht, dieses Quartett zu vereinen. Wir haben die Violinen und die Bratsche. Dieses Cello hat er überall gesucht. Jetzt ist es in London und wird verkauft. Der Preis spielt keine Rolle.
1: Und so kauft Astrid das Cello und beauftragt vier der besten Musiker ihrer Zeit damit, das Stück zu spielen. Aber, wie es halt oft bei Musikern ist, jeder glaubt, er kann es besser als die anderen. Astrids Bruder ahnt Schlimmes.
3: Niemand hört dem anderen zu und sie sind die ganze Zeit nur am Nörgeln. Es wird Zeit, dass

0: du hier mal eine Ansage machst. Sie daran erinnerst, wer sie bezahlt und wer der Chef ist. Sonst wirst du krachend untergehen.
1: Aber das sind nun mal keine Angestellten, das sind Musiker. Wenn ich sie beschimpfe, bringt das überhaupt nichts. Außerdem habe ich 72 Lizenzvereinbarungen mit ihren Namen. Bis Samstag sind sie also hier die Chefs.
2: Die Lösung heißt Charlie Beaumont. Astrid engagiert den erfahrenen Komponisten, um die streitlustigen, egozentrischen Musiker zu vereinen.
1: Hat es Ihnen nicht gefallen? Jedenfalls habe ich Sie in den ganzen 5 Tagen heute das erste Mal so spielen hören.
3: Was meinen Sie mit so?
1: So, zusammen, wie eins.
3: Also die 4 sind hervorragende Musiker, das steht außer Frage. Aber 4 gute Musiker waren noch nie genug, um ein gutes Quartett zu bilden. Das weiß man. Warum gerade diese 4?
1: Weil's mein Vater so wollte.
3: Ja, hätte ich mir denken können.
2: Man muss mit klassischer Musik nicht viel am Hut haben, um an Der Klang der Stradivari seinen Spaß zu haben. Denn der französische Film zeigt, dass die Egos von Musikern nicht nur auf Pop- und Rockmusik beschränkt sind. Stefan Grundler, Radio F, Kinoredaktion.

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1: Ich bin Hendrik Daum. Wer steckt hinter dem Vorfall mit der Sprengstoffdrohne auf dem Flughafen Leipzig-Halle? Mehrere US-Medien haben jetzt Informationen zu einer möglichen Verbindung nach Russland. Aus Washington berichtet Franziska Spieker.
2: Viele Infos sind es nicht, die es in US-Medien aktuell zu dem Vorfall gibt, aber sie weisen in dieselbe Richtung, nach Russland. Das Wall Street Journal berichtet, dass die Drohne mit Sprengstoff wahrscheinlich der russischen Regierung gehört. Die Quelle dafür? US-Beamte, die mit Geheimdienstberichten vertraut sind. Der Sender CNN zitiert einen US-Verteidigungsbeamten in Europa mit einer noch eindeutigeren Aussage. Demnach sind die USA zu dem Schluss gekommen, dass die Drohne einem russischen Geheimdienst gehört.
1: Mehrere Bundesländer haben für heute das Sonntagsfahrverbot für Lastwagen teilweise aufgehoben. Konkret sind das Nordrhein-Westfalen.

0: Westfalen, Niedersachsen, Rheinland-Pfalz und das Saarland. Grund ist die Trockenheit und das damit verbundene Niedrigwasser der Flüsse. In den nächsten Wochen sollen mehr Gütertransporte vom Wasserweg auf die Straßen verlagert werden. Das Bundesinnenministerium arbeitet im Moment an einer neuen Generation von Personalausweisen. Das berichtet die Rheinische Post. Demnach könnte beim Personalausweis künftig die Angabe der Adresse wegfallen. Das soll Bürokratieaufwand sparen, etwa bei Umzügen. Das Konzept für einen neuen Personalausweis soll bis Ende des kommenden Jahres stehen. Bayern lockert wegen der anhaltenden Dürre die Regeln für Biotierhalter. Dafür wurde die Futterknappheit als Katastrophenfall eingestuft. Biobetriebe dürfen für ihre Tiere deshalb jetzt ausnahmsweise auf konventionelles Heu oder Silage ausweichen, wenn kein gleichwertiges Biofutter verfügbar ist. Kraftfutter muss aber weiterhin aus ökologischer Produktion stammen. Wir schauen zum Fußball. Topfavorit VfL Wolfsburg hat sich zum Zweitliga-Auftakt mit einem Remis begnügen müssen. Gegen den 1. FC Kaiserslautern kam der Erstliga-Absteiger am Abend zu Hause nicht über ein torloses 0:0 hinaus.
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0: Lasst die Kirche im Dorf.
1: Vorsichtig geschätzt, einige hundert Kirchen müssen die bayerischen Kirchen bald aufgeben und tausend Ideen gibt's, wie man sie anders nutzen könnte. Und wenn's nur die angenehme Kühle ist.
2: Ich bin nicht gläubig, aber Kirchen bedeuten mir was. Und wir wissen ja alle, dass die Zahl der Kirchenmitglieder drastisch sinkt, aber es gibt ganz, ganz viele Menschen, die mit Kirchen was verbinden und in Kirchen was spüren.
1: Und deshalb kämpft Sabine Weigern von den Grünen dafür, dass Kirchen nicht abgerissen werden, bloß weil weniger gebraucht werden. Die Hälfte unseres Zivilisationsmülls sei Bauschutt, mal abgesehen von der hohen Baukunst, die in vielen Kirchen steckt.
2: Graue Energie ist alles das, was an Energie, an Aufwand in einem Gebäude steckt. Vom Abbau der Bäume für den Dachstuhl über den Transport bis zum Bauen. Abreißen und neu bauen ist klimaschädlich.
1: Umnutzen ist besser. Sabine Weigand hat im Landtag 2,5 Millionen Euro beantragt, damit die Kommunen ungenutzte Kirchen sanieren. Erstens kommen die Kirchenräume dann allen zugute.
2: Dazu kommt noch, dass bei der Sanierung von Denkmälern das regionale Handwerk hergenommen wird. Da bleibt die Jugend im Ort, wenn der Schreiner oder der Dachdecker Lehrlinge sich leisten kann.
1: Inzwischen begleitet die Wissenschaft die Kirchenumnutzung, zum Beispiel die Forschungsgruppe Transara. Denn nur vor Ort kann man das Problem nicht lösen.
2: Ganz oft ist es so, dass der Pfarrer als erstes zum Bürgermeister geht und sagt, könnt ihr euch nicht vorstellen, die Kirche zu übernehmen? Und wir kennen alle aktuell die Kassenlage der Kommunen. Die wenigsten können sich sowas finanziell vorstellen. Um da ein bisschen Abhilfe zu schaffen, habe ich einen Antrag gestellt auf finanzielle Unterstützung für Kommunen bei der Sanierung und Umnutzung angekaufter Kirchen. Also nicht Unterstützung für den Kauf selber, sondern für den Umbau und die Umnutzung. Das, glaube ich, würde manchen Kommunen den Schritt erleichtern und würde auch viele Kirchengemeinden glücklich machen, dass ihre Kirche einer guten Nutzung zugeführt wird.
1: Der runde Kirchendenkmalstisch kommt. Da sitzt dann
2: natürlich die Staatsregierung in der Verantwortung, finanziell zu unterstützen. Natürlich der Denkmalschutz, die Hochschulen, die Architekten, die Kommunen. Dann gehört meiner Meinung nach auch die Immobilienwirtschaft dazu. Wir müssen einfach alle an einen Tisch bringen und nicht, wie es jetzt momentan ist, zwischen Denkmalschutz und Kirchen. Das reicht absolut nicht aus.
1: In einem zweiten Antrag hat Sabine Weigand 1,5 Millionen Euro gefordert für Pilotprojekte zur Kirchenumnutzung und für die fachliche Begleitung.
2: Wenn man dann ein paar erfolgreiche Projekte hat, schaut euch das mal an, ob das für euch klappen könnte. Das hat so und so viel gekostet. Da hat der Architekt mitgewirkt, um zu zeigen, wie es gehen kann.
1: Christoph Leferz, evangelische Redaktion.

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1: Ich bin Hendrik Daum. Wer steckt hinter dem Vorfall mit der Sprengstoffdrohne auf dem Flughafen Leipzig-Halle? Mehrere US-Medien haben jetzt Informationen zu einer möglichen Verbindung nach Russland. Aus Washington berichtet Franziska Spieker.
2: Viele Infos sind es nicht, die es in US-Medien aktuell zu dem Vorfall gibt, aber sie weisen in dieselbe Richtung, nach Russland. Das Wall Street Journal berichtet, dass die Drohne mit Sprengstoff wahrscheinlich der russischen Regierung gehört. Die Quelle dafür? US-Beamte, die mit Geheimdienstberichten vertraut sind. Der Sender CNN zitiert einen US-Verteidigungsbeamten in Europa mit einer noch eindeutigeren Aussage. Demnach sind die USA zu dem Schluss gekommen, dass die Drohne einem russischen Geheimdienst gehört.
1: Mehrere Bundesländer haben für heute das Sonntagsfahrverbot für Lastwagen teilweise aufgehoben. Konkret sind das Nordrhein-Westfalen, Niedersachsen, Rheinland-Pfalz und das Saarland. Grund ist die Trockenheit und das damit verbundene Niedrigwasser der Flüsse. In den nächsten Wochen sollen mehr Gütertransporte vom Wasserweg auf die Straßen verlagert werden. Das Bundesinnenministerium arbeitet im Moment an einer neuen Generation von Personalausweisen. Das berichtet die Rheinische Post. Demnach könnte beim Personalausweis künftig die Angabe der Adresse wegfallen. Das soll Bürokratieaufwand sparen, etwa bei Umzügen. Das Konzept für einen neuen Personalausweis soll bis Ende des kommenden Jahres stehen. Bayern lockert wegen der anhaltenden Dürre die Regeln für Biotierhalter. Dafür wurde die Futterknappheit als Katastrophenfall eingestuft. Biobetriebe dürfen für ihre Tiere deshalb jetzt ausnahmsweise auf konventionelles Heu oder Silage ausweichen, wenn

0: kein gleichwertiges Biofutter verfügbar ist. Kraftfutter muss aber weiterhin aus ökologischer Produktion stammen. Wir schauen zum Fußball. Topfavorit VfL Wolfsburg hat sich zum Zweitliga-Auftakt mit einem Remis begnügen müssen. Gegen den 1. FC Kaiserslautern kam der Erstliga-Absteiger am Abend zu Hause nicht über ein torloses 0:0 hinaus.
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1: Immer wieder wird eine der berühmten Geigen von Stradivari versteigert. Auch zu Beginn von Der Klang der Stradivari. Für Astrid ist es die Gelegenheit. Es ist nämlich das fehlende Cello, um einen Traum ihres verstorbenen Vaters zu erfüllen.
2: Diese Instrumente existieren seit 300 Jahren, aber man hat sie noch nie zusammen erklingen gehört. Nicht mal Stradivari war das vergönnt. Papa hat sich sein halbes Leben lang abgemüht, dieses Quartett zu vereinen. Wir haben die Violinen und die Bratsche. Dieses Cello hat er überall gesucht. Jetzt ist es in London und wird verkauft. Der Preis spielt keine Rolle.
1: Und so kauft Astrid das Cello und beauftragt vier der besten Musiker ihrer Zeit damit, das Stück zu spielen. Aber, wie es halt oft bei Musikern ist, jeder glaubt, er kann es besser als die anderen. Astrids Bruder ahnt Schlimmes.
3: Niemand hört dem anderen zu und sie sind die ganze Zeit nur am Nörgeln. Es wird Zeit, dass du hier mal eine Ansage machst. Sie daran erinnerst, wer sie bezahlt und wer der Chef ist. Sonst wirst du krachend untergehen.
2: Aber das sind nun mal keine Angestellten, das sind Musiker. Wenn ich sie beschimpfe, bringt das überhaupt nichts. Außerdem habe ich 72 Lizenzvereinbarungen mit ihren Namen. Bis Samstag sind sie also hier die Chefs.
1: Die Lösung heißt Charlie Beaumont. Astrid engagiert den erfahrenen Komponisten, um die streitlustigen, egozentrischen Musiker zu vereinen.
2: Hat es Ihnen nicht gefallen? Jedenfalls habe ich Sie in den ganzen 5 Tagen heute das erste Mal so spielen hören.
4: Was meinen Sie mit so?
2: So, zusammen, wie eins.
4: Also die vier sind hervorragende Musiker, das steht außer Frage. Aber 4 gute Musiker waren noch nie genug, um ein gutes Quartett zu bilden. Das weiß man. Warum gerade diese 4?
2: Weil's mein Vater so wollte.
4: Hätte ich mir denken können.
1: Man muss mit klassischer Musik nicht viel am Hut haben, um an Der Klang der Stradivari seinen Spaß zu haben. Denn der französische Film zeigt, dass die Egos von Musikern nicht nur auf Pop- und Rockmusik beschränkt sind. Stefan Grundler, Radio F, Kinoredaktion.

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1: Ich bin Hendrik Daum. Nach dem Fund einer Sprengstoffdrohne auf dem Flughafen Leipzig-Halle berichten jetzt US-Medien über Hinweise auf eine russische Herkunft des Flugkörpers. Das Wall Street Journal schreibt unter Berufung auf US-Beamte, Washington sei zu dem Schluss gekommen, dass die Drohne von einem russischen Geheimdienst stamme. Dagegen sprach Bundesinnenminister Dobrindt bis jetzt nur von einem hybriden Angriff durch so wörtlich fremde Mächte. Mehr Lkw auf die Straße, mehr Güter auf die Schiene. Die Bundesregierung sucht nach Wegen, mit dem extremen Niedrigwasser der Flüsse umzugehen. Doch Grüne und Linke kritisieren Teile dieser Pläne, wie Zoe Tassovali berichtet.
2: In mehreren Bundesländern dürfen bestimmte Lkw jetzt auch sonntags und an Feiertagen fahren, damit Waren trotz Niedrigwasser ans Ziel kommen. Bundesverkehrsminister Bilger will außerdem mehr Güter auf die Schiene bringen und unnötige Baustellen vermeiden. Der Linken reicht das alles aber nicht. Sie will Binnenschiffer stärker unterstützen. Die Grünen sind sich uneinig, wie sie die Maßnahmen finden sollen. Ein Teil hält die Lkw-Ausnahmen für nötig, ein anderer lehnt sie ab.
1: Das Bundesinnenministerium arbeitet im Moment an einer neuen Generation von Personalausweisen. Das berichtet die Rheinische Post. Demnach könnte beim Personalausweis künftig die Angabe der Adresse wegfallen. Das soll Bürokratieaufwand sparen, etwa bei Umzügen. Bayern lockert wegen der anhaltenden Dürre die Regeln für Biotierhalter. Dafür wurde die Futterknappheit als Katastrophenfall eingestuft. Biobetriebe dürfen für ihre Tiere deshalb jetzt ausnahmsweise auf konventionelles Heu oder Silage ausweichen, wenn kein gleichwertiges Biofutter verfügbar ist. Kraftfutter muss aber weiterhin aus ökologischer Produktion stammen. Wir schauen zum Fußball. Topfavorit VfL Wolfsburg hat sich zum Zweitliga-Auftakt mit einem Remis begnügen müssen. Gegen den ersten FC Kaiserslautern kam der Erstliga-Absteiger am Abend zu Hause nicht über ein torloses 0:0 hinaus.